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1: Ich bin Ursula Winkler. Die schwarz-rote Koalition ist seit einem Jahr im Amt. Unionsfraktionschef Spahn sieht sie unter Einigungsdruck bei zentralen Reformen. Er zeigte sich diesbezüglich aber auch zuversichtlich. Wirtschaftswachstum zu erzeugen, wertete Spahn in der ARD-Sendung Maischberger als zentrale Aufgabe. Unheimlich viele Menschen müssten schauen, dass sie über die Runden kommen. Die Kaufkraft sei seit 6-7 Jahren nicht gestiegen, sagte Spahn. Deutschland sei ärmer geworden. Das spürten die Leute beim Einkaufen und an der Tankstelle im Alltag. Wie viele Steuern nimmt der Staat in den kommenden Jahren voraussichtlich ein? Bundesfinanzminister Klingbeil stellt am Nachmittag die Ergebnisse der aktuellen Steuerschätzung vor. Sie prognostiziert die Steuereinnahmen von Bund, Ländern und Kommunen bis 2030.
2: Die Bundesregierung hatte wegen der wirtschaftlichen Folgen des Irankriegs zuletzt ihre Konjunkturprognose halbiert und erwartet in diesem Jahr nur noch ein Mini-Wachstum von 0,5%. Die aktuelle Steuerschätzung ist vor allem auch wichtig für die Planungen des neuen Haushalts. Laut einem ersten Entwurf sind im kommenden Jahr im Kernhaushalt Ausgaben von über 543 Milliarden Euro vorgesehen. Und trotz geplanter Einsparungen und Kürzungen soll die Neuverschuldung auf über 110 Milliarden Euro ansteigen. Derzeit sind die Ministerien dran, um weitere Sparmaßnahmen vorzulegen. Tine Klimach, Berlin.
1: Zwischen dem Vatikan und der US-Regierung brodelt es gewaltig. Vor allem Präsident Trump attackiert Papst Leo nach dessen Kritik am Irankrieg. Nun ist US-Außenminister Rubio auf Mission Schadensbegrenzung. Leo empfängt ihn heute im Vatikan zu einer Audienz.
3: Es gibt viel zu besprechen, sagt Rubio und meint wohl Wogen glätten, auch wenn das Treffen festgezurrt wurde, bevor es krachte Ostern. Trump, total wütend, vergleicht sich mit Jesus, attackiert Leo und unterstellt ihm nun, der fände es okay, wenn der Iran Atomwaffen besitze. Alles Unsinn, meint der Papst hier, lässt sich aber auch nicht den Mund verbieten. Das wird also eine heikle Mission hier für Rubio. Die Beziehungen zwischen beiden Staaten sind auf dem Tiefpunkt. Claudia Wächter, Rom.
1: Zum Fußball. Der FC Bayern hat das Endspiel der Champions League verpasst. Die Münchner kamen im Halbfinalrückspiel gegen Paris Saint-Germain am Abend nicht über ein 1:1 hinaus. Das Hinspiel hatten die Franzosen mit 5:4 gewonnen. Sie treffen im Finale nun auf den FC Arsenal.
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1: Ich bin Ursula Winkler. Bundeskanzler Merz zieht eine gemischte Bilanz seines ersten Amtsjahres und setzt wegen der schwachen Umfragewerte auf wieder wachsende Zustimmung für die schwarz-rote Koalition. Das machte er in der ZDF-Sendung Was nun, Herr Merz, deutlich.
2: Wenn wir jetzt in den Umfragen bei 24% liegen oder sogar noch schlechter, dann ist das völlig inakzeptabel für das Selbstbewusstsein der CDU. Dass viele dann in der Partei auch sagen, was ist da los, geht das nicht besser? Übrigens bei der SPD nicht weniger schwierig. Die SPD steht bei 14%, zum Teil bei 12%. Wir müssen den Anspruch haben, die Mehrheit der Bevölkerung in diesen beiden Parteien oder in der Union und in der SPD gemeinsam auch die Mehrheit wieder zu erreichen.
1: Kanzler Merz im ZDF. US-Präsident Trump sieht die USA nach eigenen Worten kurz vor einer Einigung mit dem Iran. Man sei sehr nah dran, sagte er dem US-Sender PBS. Eine Einigung könne möglicherweise noch vor seiner für kommende Woche geplanten China-Reise zustande kommen. Falls es keinen Deal gäbe, müsse man wieder damit anfangen, den Iran in Grund und Boden zu bombardieren, so Trump. Nach übereinstimmenden US-Medienberichten arbeiten Washington und Teheran mit Vermittlern an einer Absichtserklärung. Das Papier soll einen 30-Tage-Rahmen für Verhandlungen schaffen und den Krieg formell beenden. Die Behörden sind gegen junge Neonazis vorgegangen. Die Polizei durchsuchte Objekte in 12 Bundesländern. 36 Menschen wirft die Bundesanwaltschaft die Bildung oder Mitgliedschaft in den kriminellen Vereinigungen Jung und Stark sowie Deutsche Jugend voran vor.
3: Die meisten der 36 Beschuldigten stammen laut Bundesanwaltschaft aus NRW, gefolgt von Brandenburg und Sachsen. Der Jüngste soll 16 Jahre alt sein. Bundesinnenminister Dobrindt erklärte zu den Durchsuchungen, diese rechtsextremen Jugendgruppen riefen zu Gewalt auf und beteiligten sich an Gewaltaktionen gegenüber politischen Gegnern. Gemeint sind körperliche Angriffe auf Mitglieder der linken Szene oder Störaktionen und Angriffe bei Events wie dem Christopher Street Day. Festnahmen soll es bei den Razzien nicht gegeben haben. Es sei zunächst darum gegangen, Verdachtsmomente aufzuklären. René Tochau, Berlin.
1: Zum Fußball. Der FC Bayern hat das Champions-League-Finale verpasst. Die Münchner kamen im Halbfinal-Rückspiel gegen Paris Saint-Germain daheim nicht über ein 1:1 Unentschieden hinaus. Das Hinspiel hatten die Franzosen mit 5:4 gewonnen. Sie treffen im Finale nun auf den FC Arsenal.
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1: Ich bin Ursula Winkler. Die schwarz-rote Koalition ist seit einem Jahr im Amt. Unionsfraktionschef Spahn sieht sie unter Einigungsdruck bei zentralen Reformen. Er zeigte sich diesbezüglich aber auch zuversichtlich. Wirtschaftswachstum zu erzeugen, wertete Spahn in der ARD-Sendung Maischberger als zentrale Aufgabe. Unheimlich viele Menschen müssten schauen, dass sie über die Runden kommen. Die Kaufkraft sei seit 6-7 Jahren nicht gestiegen, sagte Spahn. Deutschland sei ärmer geworden. Das spürten die Leute beim Einkaufen und an der Tankstelle im Alltag. Wie viele Steuern nimmt der Staat in den kommenden Jahren voraussichtlich ein? Bundesfinanzminister Klingbeil stellt am Nachmittag die Ergebnisse der aktuellen Steuerschätzung vor. Sie prognostiziert die Steuereinnahmen von Bund, Ländern und Kommunen bis 2030.
2: Die Bundesregierung hatte wegen der wirtschaftlichen Folgen des Irankriegs zuletzt ihre Konjunkturprognose halbiert und erwartet in diesem Jahr nur noch ein Mini-Wachstum von 0,5%. Die aktuelle Steuerschätzung ist vor allem auch wichtig für die Planungen des neuen Haushalts. Laut einem ersten Entwurf sind im kommenden Jahr im Kernhaushalt Ausgaben von über 543 Milliarden Euro vorgesehen. Und trotz geplanter Einsparungen und Kürzungen soll die Neuverschuldung auf über 110 Milliarden Euro ansteigen. Derzeit sind die Ministerien dran, um weitere Sparmaßnahmen vorzulegen. Tine Klimach, Berlin.
1: Man bekommt eine Wohnung nicht, weil der Name ausländisch klingt. Oder man wird wegen des Alters bei der Jobsuche aussortiert. Solche Fälle möglicher Diskriminierung gibt es viele. Jetzt sollen Betroffene dagegen bessere rechtliche Möglichkeiten bekommen. An einem neuen Gesetzentwurf der Regierung gibt es aber deutliche Kritik.
3: Das Gesetz soll vor allem die Frist verlängern, in der Diskriminierte Ansprüche geltend machen können, von 2 auf 4 Monate. Das sei immer noch viel zu kurz, sagt die Antidiskriminierungsbeauftragte des Bundes, Ferda Ataman. Andere EU-Staaten ließen da bis zu 5 Jahre Zeit. Und außerdem müsse das Gesetz auch für staatliche Stellen gelten, so Ataman. Es könne nicht sein, dass Menschen beim Einkaufen im Supermarkt besser vor Diskriminierung geschützt seien als im Umgang mit Ämtern, Behörden, Polizei und Justiz. Oneto Rau, Berlin.
1: Zum Fußball. Der FC Bayern hat das Champions-League-Finale verpasst. Die Münchner kamen im Halbfinal-Rückspiel gegen Paris Saint-Germain daheim nicht über ein 1:1 Unentschieden hinaus. Das Hinspiel hatten die Franzosen mit 5:4 gewonnen. Sie treffen im Finale nun auf den FC Arsenal.
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0: Hier sind die Radio Potsdam Wachermacher. Schönen guten Morgen. Wir werden gleich zusammen wach mit Ray Garvey und Is It Love. Außerdem die Fugees mit Killing Me Softly. Das alles gleich.
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2: Ich bin Katrin Müller. KI-Anwendungen zum missbräuchlichen Erstellen von sexualisierten Deepfakes sollen in der EU künftig verboten sein. Vertreter der Mitgliedstaaten und des Europäischen Parlaments einigten sich auf eine entsprechende Anpassung des KI-Gesetzes. Das teilte die zyprische EU-Ratspräsidentschaft mit. Der Krieg im Iran belastet die angeschlagene Wirtschaft in Deutschland. Konjunkturforscher des arbeitgebernahen Instituts der deutschen Wirtschaft rechnen in diesem Jahr nur noch mit einem Wachstum von 0,4%. Das zeigt eine Auswertung, die der deutschen Presseagentur vorliegt.
3: Bei ihrer letzten Prognose, noch vor dem Iran-Krieg, waren die IW-Experten noch vorsichtig optimistisch und hatten immerhin ein Wachstum von 0,9% erwartet. Aber seit Beginn des Konflikts steigen die Energiepreise und es gibt Lieferprobleme, also halbieren die Fachleute nun ihre Hoffnungen. Laut ihrer Auswertung sinkt die Erwerbstätigkeit, Unternehmen zögern bei Investitionen und Privatleute geben weniger Geld aus. Außerdem leidet das Auslandsgeschäft. Während der Welthandel wächst, schrumpfen die deutschen Exporte. Das Institut befürchtet einen gravierenden Verlust an Wettbewerbsfähigkeit. Ursula Winkler, Nachrichtenredaktion.
2: Der Hunter-Virus-Ausbruch auf einem Kreuzfahrtschiff beschäftigt nun auch Ärzte in Deutschland. Eine Person, die auf dem Schiff Kontakt zu einem Hunter-Virus-Fall hatte, kam am Abend mit einem speziellen Transportkonvoi zur vorsorglichen Untersuchung im Uniklinikum Düsseldorf an.
4: Einsatzkräfte der Feuerwehr Düsseldorf hatten sie am Flughafen in Amsterdam übernommen. Sie sei stabil, zeige keine Anzeichen einer Infektion und werde nun vorsorglich untersucht. Laut niederländischem Außenministerium soll es sich um eine 65-jährige Frau handeln. Das Uniklinikum Düsseldorf hat zu der Person dagegen nichts erklärt. Das niederländische Kreuzfahrtschiff ist ja seit gestern Abend Richtung Teneriffa unterwegs. Dort sollen Passagiere und Besatzung in einer Spezialklinik untersucht werden. Thomas Thonfeld, Nachrichtenredaktion.
2: Zum Fußball. Der FC Bayern München hat das Endspiel der Champions League verpasst. Die Münchner kamen am Abend im Halbfinalrückspiel gegen Paris Saint-Germain daheim nicht über ein 1:1 hinaus. Das Hinspiel hatten die Franzosen mit 5:4 gewonnen. Sie treffen im Finale nun auf den FC Arsenal.
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0: 7 Grad messen wir aktuell in Beelitz, in Ludwigsfelde. 8 sind es mittlerweile bei uns in Potsdam. Und es ist ein etwas grauer Start in den Donnerstag. Dafür soll es in den nächsten Stunden erstmal trocken in der Region bleiben. 11 Grad werden es heute dann noch maximal.
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0: Da habe ich gute Nachrichten. Sowohl im Potsdamer Stadtverkehr als auch auf den Autobahnen ist soweit erstmal nichts los. Ich habe aber schon 2 Blitzermeldungen für Sie. Ein Blitzer steht jetzt schon in der Geschwister-Scholl-Straße in der 30er-Zone. Und ein zweiter, den haben wir aktuell auf der A115 und zwar in Höhe Stahnsdorf. Da sind 120 angesagt. Wenn Sie noch Staus oder Blitzer sehen sollten, klingeln Sie gern durch. Unsere Nummer ist die 0331 581 692 und die 30.
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0: Es ist jetzt kurz nach 6 und zu Ihrer ersten Tasse Kaffee oder schon der ersten Autofahrt haben wir gleich die wichtigsten Infos für Ihren Donnerstagmorgen.
6: Es gibt nämlich einen wichtigen Hinweis für Autofahrer und wir feiern den Weltpassworttag. Mehr dazu gleich.

0: Die Fugees mit Killing Me Softly. Es ist 10 nach 6. Schönen Donnerstagmorgen.
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0: Ja, und nach der großen Stadtverordnetenversammlung gestern geht's heute terminlich in einen etwas entspannteren Donnerstag. Bei uns in der Landeshauptstadt wird abends im Rahmen der Öko-Filmtour 2026 der Klimaschutzfilmpreis von Lars Schmäh überreicht.
2: Er ist Leiter des Fachbereichs Klima, Umwelt und Grünflächen. Die Öko-Filmtour ist ein brandenburgisches Festival des Umwelt- und Naturfilms. Die Verleihung startet um 18 Uhr im Hans-Otto-Theater. Wir drücken allen Kandidaten die Daumen.
0: Ja, und schon mal ein kleiner Hinweis für morgen. Da wird nochmal der Horstweg komplett gesperrt. Das betrifft sowohl Autofahrer als auch Fußgänger, Radfahrer und Busse. Insgesamt 4 Tage ist der Horstweg dicht wegen Abschlussarbeiten an der neu gebauten Nutestraßebrücke.
2: Außerdem feiern wir heute den Tag des Passworts. Und jetzt mal ganz ehrlich, Hand aufs Herz, wie viele Passwörter haben Sie bisher angesammelt?
0: Also ich muss ja sagen, ich verliere so langsam echt den Überblick. Überall braucht man ja eins. Auf dem Rechner, auf Arbeit, beim Online-Banking oder zum Beispiel auch beim Online-Shopping. Wir klären heute Morgen mal, wie wir ganz easy kreative und sichere Passwörter hinbekommen.
2: Und Sie können uns gerne verraten, wie Sie beim Ausdenken von Passwörtern so vorgehen. Schicken Sie uns einfach eine WhatsApp-Sprachnachricht an die 0331 581 692 und die 30.
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0: Hier ist Radio Potsdam. Schönen guten Morgen. Bei uns gibt es das Wichtigste für Ihren Morgen alle Viertelstunde. Und das fand ich eigentlich ganz süß. In Potsdam gibt es jetzt neue Schiedspersonen für die außergerichtliche Konfliktlösung. Die helfen zum Beispiel bei Nachbarschaftsstreit, Lärm oder persönlichen Auseinandersetzungen. Mehr dazu dann gleich in unseren Radio Potsdam Lokalnachrichten um 6:30. Wir schauen noch kurz drauf auf die Temperaturen. 8 Grad aktuell bei uns in der Region. Gute Nachrichten gibt es von den Straßen. Da ist aktuell nichts los.
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Donnerstagmorgen, 6.21 Uhr ist es jetzt und so langsam schleicht sich ja das Wochenende an. Ich habe mal nachgeschaut, das Wetter, das sieht ganz gut aus. Sonne und bis zu 20 Grad, also eigentlich bestes Open-Air-Wetter. Und ich kann Ihnen sagen, ich freue mich jetzt schon. 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Und dann schicken wir Sie am Samstag zum Paul Kalkbrenner Konzert am Neuen Palais. Das ist Salt and Pepper mit

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0: Da muss doch noch so ein bisschen der Schlaf aus den Augen gerieben werden. Gar kein Problem. Gleich werden wir zusammen wach mit Calvin Harris und einer neuen Nummer, die heißt Smoke the Pain Away. Fool's Garden auch noch mit dabei mit Lemon Tree. Das alles gleich. Hier kommt unser Job des Tages. 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
0: 6.30 Uhr, 6:30, und gestern war ja ein großer Tag für unsere Stadtverordneten. Bei der Stadtverordnetenversammlung haben sie wieder ihre Köpfe zusammengesteckt und beraten, abgewogen und beschlossen. Anne, was sind denn die Ergebnisse?
2: In Potsdam hat die Stadtverordnetenversammlung eine ganze Reihe wichtiger Themen beraten und beschlossen. Im Mittelpunkt standen dabei erneut die angespannte Haushaltslage und mögliche neue Einnahmen. So könnten die Parkgebühren nun doch noch steigen. Eine Mehrheit sprach sich dafür aus. Außerdem werden die Gebühren der städtischen Musikschule ab August schrittweise angehoben. Gleichzeitig wurden weitere Entscheidungen auf den Weg gebracht. Einbürgerungen sollen künftig schneller bearbeitet werden. Für ältere Menschen gibt es einen neuen Seniorenplan und gegen falsch abgestellte E-Scooter sollen strengere Regeln geprüft werden. Dazu kamen weitere Debatten, etwa über das Rechenzentrum, den Kinderschutz, die Schulentwicklung, einen möglichen Campingplatz in Golm, illegale Müllablagerung im Schlatz und Probleme am Bahnübergang Medienstadt. Die Sitzung zeigte damit vor allem eins: In Potsdam geht es derzeit gleichzeitig um Sparzwang, soziale Fragen und die künftige Entwicklung der Stadt. Im Potsdamer Stadtteil Drewitz hat ein Brand auf dem Dach des Porta Möbelhauses am Mittwochmittag für einen Feuerwehreinsatz gesorgt. Nach Angaben von Feuerwehr und Matz waren zwei Klimaanlagen auf dem Dach in Brand geraten. Das Gebäude wurde vorsorglich geräumt, verletzt wurde niemand. Die Feuerwehr konnte das Feuer schnell löschen und eine Ausbreitung verhindern. Gegen 2:30 konnte das Möbelhaus wieder für Kundinnen und Kunden geöffnet werden. Wegen des Einsatzes war auch die Haltestelle Sterncenter Gerlachstraße zeitweise gesperrt. Die Polizei ermittelt jetzt zur Brandursache. In Potsdam gibt es neue Schiedspersonen für die außergerichtliche Konfliktlösung. Nach Angaben der Stadt helfen sie etwa bei Nachbarschaftsstreit, Lärm oder persönlichen Auseinandersetzungen. 3 neu gewählte Schiedspersonen haben ihr Amt jetzt aufgenommen. Insgesamt sind damit derzeit 6 Schiedspersonen in Potsdam im Einsatz. Sie arbeiten ehrenamtlich und sollen helfen, Konflikte möglichst ohne Gerichtsverfahren zu lösen.
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0: Ja, es wird wieder ein gemütlicher Donnerstag. Wir haben gerade 8 Grad in Werder, in Teltow und auch in Potsdam. 11 werden es heute noch maximal. Spätestens Richtung Mittag kommen dann nochmal die Regenwolken vorbei. Dafür ersetzen wir dann morgen den Regenschirm mit der Sonnenbrille. Am Freitag erwartet uns ein Sonne-Wolken-Mix und eine Höchsttemperatur von 14 Grad.
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0: Gucken wir rauf auf den Potsdamer Stadtverkehr. Da ist soweit erstmal nicht viel los. Da kommen sie eigentlich überall gut durch. Auf den Autobahnen. Da habe ich momentan auch noch keine Meldung für Sie. Da auch bis jetzt freie Fahrt. Ein Blitzer habe ich aber noch. Der steht momentan in der Geschwister-Scholl-Straße. Und zwar direkt da in der 30er-Zone. Und ein neuer ist auch noch mit dazu gekommen. Der ist jetzt in der Daimler-Straße. Da wird auch bei 30 geblitzt. Kommen sie weiter gut durch.
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0: Ja, und ich bin mir ziemlich sicher, heute Morgen haben Sie schon mindestens einmal ein Passwort eingegeben. Vielleicht am Handy zum Entsperren oder am Rechner.
2: Heute ist Weltpassworttag und wir wollen mal von Ihnen wissen, was sind so Ihre Passwörter, auf die Sie immer zurückgreifen? Schicken Sie uns eine WhatsApp-Nachricht an die 0331 581 692 und die 30.
0: Hier sind die Radio Potsdam Wachermacher jetzt mit einer neuen Nummer von Alle Farben und Renee Miller. Die heißt Body Talk. Es ist 6.34 Uhr. Schönen Donnerstag.

0: Sie hören die Radio Potsdam Wachermacher. Schönen guten Morgen. Und mal ehrlich, ohne Passwort läuft heute doch gar nichts mehr, oder? Ob jetzt Online-Banking, der Rechner im Büro oder der nächste Einkauf im Netz, überall heißt es, bitte mal einloggen. Und bei so vielen Accounts gehen einem dann irgendwann auch ein bisschen die Ideen aus.
1: Absolut. Deswegen wollten wir mal von Ihnen wissen, was ist Ihr persönliches Go-To-Passwort?
2: Also ich habe 2 Nummern aus meinem Geburtsdatum, ja.
3: Also die Anfangsbuchstaben?
4: Meistens fahre ich auf der Tastatur entlang und auf den Zahlen.
5: Meistens tatsächlich mit Geburtsdatum und Name von Haustieren oder so.
6: Ansonsten nehme ich ganz lustigerweise mein Geburtsort und die Postleitzahl vom Krankenhaus, in dem ich geboren wurde.
7: Ich habe mir einen Satz ausgesucht und nehme immer jeweils den ersten Buchstaben von den Wörtern des Satzes und dann kommt noch eine Zahl, die ich mir gut gemerkt habe, dahinter.
0: Also Postleitzahl von dem Krankenhaus, in dem man geboren wurde, finde ich gar nicht so schlecht.
1: Ja.
0: Wie oft wird denn so das Passwort gewechselt?
8: Nicht so häufig, 2-3 Mal im Jahr.
9: Ganz selten mal, weil unsere Smartphones nicht so oft benutzen.
10: Wechsle ich öfter, alle 2 Monate.
11: Alle 10 Jahre.
12: Alle halbe Jahre.
13: So gut wie nie.
14: Auf Arbeit monatlich und zu Hause nicht so oft.
15: Eigentlich gar nicht.
0: Boah, Anni, ich glaube, da muss ich jetzt mal überlegen bei mir. Ich glaube, das ist schon ein bisschen länger her. Ich glaube, ich mache das gar nicht so oft. Aber es ist ja auch nicht so einfach, sich dann ständig diese neuen Passwörter auch zu merken. Ne?
1: Du, da bin ich ganz bei dir. Sag ich auch ehrlich. Haben Sie vielleicht einen guten Tipp für kreative und trotzdem sichere Passwörter? Schicken Sie uns gerne Nachricht an die 0331 581 692 und die 30.
0: Schönen guten Morgen.

0: Calvin Harris war das mit Smoke the Pain Away. Hier ist Radio Potsdam und ich glaube, da haben ein paar Fans vorm Fernseher wütend mit der Faust auf den Tisch gehauen. Der FC Bayern München, der hat den Einzug ins Finale der Champions League verpasst. 4:5 haben sie gegen Paris Saint-Germain verloren. PSG spielt dann im Endspiel gegen Arsenal. Und mehr Nachrichten aus Deutschland und der Welt gibt's dann gleich wieder hier, und zwar um 7. Temperaturen aktuell liegen noch eigentlich ziemlich stabil bei uns in der Region bei 8 Grad. Und wir haben den ersten Stau auf der Autobahn, und zwar auf der A115 beim Dreieck-Nutetal Richtung Dreieck-Funkturm. Zwischen Kleinmachnow und Zehlendorf, da dauert es momentan 5 Minuten länger.
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0: Pain von Levin Geiger. 6.49 Uhr jetzt.
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0: einer der ganz großen, Robbie Williams mit Feel.
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0: Just Juli gleich mit dabei mit Die besten Dinge und
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0: Bon Jovi, Have a nice day, auch gleich.
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4: Ich bin Katrin Müller. KI-Anwendungen zum missbräuchlichen Erstellen von sexualisierten Deepfakes sollen in der EU künftig verboten sein. Vertreter der Mitgliedstaaten und des Europäischen Parlaments einigten sich auf eine entsprechende Anpassung des KI-Gesetzes. Das teilte die zyprische EU-Ratspräsidentschaft mit.
5: Experten sagen, die Behörden und die Politik reagieren zu spät, aber sie reagieren. Dabei gilt schon jetzt, wer manipulierte Darstellungen sexueller Handlungen ohne Zustimmung der Betroffenen anfertigt oder verbreitet, soll bestraft werden. Deutschland ist gerade dabei, diese EU-Vorgabe in nationales Recht umzusetzen. Bei der aktuellen Einigung heute Nacht ging es allerdings um das Verbot der KI-Funktionen, mit denen solche Deepfakes erstellt werden können. Das Verbot bezieht sich ausdrücklich auch auf das Erstellen von Inhalten, die sexuellen Kindesmissbrauch darstellen. Uli Reitinger, Nachrichtenredaktion.
4: Nach einem Jahr Amtszeit sieht Unionsfraktionschef Spahn die schwarz-rote Koalition unter Einigungsdruck bei zentralen Reformen. Er zeigte sich diesbezüglich aber auch zuversichtlich. Wirtschaftswachstum zu erzeugen, wertete er in der ARD-Sendung Maischberger als zentrale Aufgabe. Unheimlich viele Menschen müssten schauen, dass sie über die Runden kommen, so Spahn. Die Kaufkraft sei seit 6-7 Jahren nicht gestiegen. Deutschland sei ärmer geworden. Eine Person, die auf einem Kreuzfahrtschiff Kontakt zu einer Hantavirus-Infizierten hatte, ist zur vorsorglichen Untersuchung am Uniklinikum Düsseldorf eingetroffen. Man gehe davon aus, dass sie nicht infiziert sei. Sie zeige keine Symptome, hieß es. Auf dem Schiff hatte es nach Hantavirus-Infektionen auch 3 Todesfälle gegeben. Zum Fußball. Aus der Traum vom Finale in der Champions League. Der FC Bayern ist im Halbfinalrückspiel gegen Paris Saint-Germain nicht über ein 1:1 hinausgekommen und damit ausgeschieden.
6: Das erste Duell war 4:5 aus Bayern-Sicht ausgegangen und es dauerte diesmal keine 3 Minuten, bis der Ball schon wieder im Netz zappelte. Weltfußballer Dembélé traf für Paris, jetzt mussten die Bayern schon 2 Tore aufholen. In der Folge sorgte vor allem Schiedsrichter Pinheiro für Diskussionen, der mehrmals fragwürdige Entscheidungen traf gegen die Bayern. Der Ausgleich von Kane in der Nachspielzeit fiel dann zu spät und Titelverteidiger Paris trifft nun im Finale von Budapest auf Arsenal. Fabian Schaffer, Sport.
4: Das Finale ist dann am 30. Mai.
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0: 7 Grade in Beelitz, in Ludwigsfelde 8 bei uns in Potsdam. Und die nächsten Stunden, ja, da brauchen wir schon tatsächlich keinen Regenschirm, sehe ich hier gerade. Das sieht ganz gut aus, aber nehmen Sie ihn trotzdem sicherheitshalber mit. Spätestens Richtung Mittag, da fängt es in der Region wieder an zu regnen. Damit ist dann morgen aber Schluss. Pünktlich zum Wochenende kommt die Sonne wieder raus bei maximal 14 Grad.
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0: Wir haben gerade ein bisschen Stop and Go in der Nutestraße und zwar statt ein- und statt auswärts, da dauert es 2 bis 3 Minütchen länger. Ansonsten noch ein Stau auf der A115 und zwar beim Dreieck Nutetal Richtung Dreieck Funkturm. Zwischen Zehlendorf und Kleinmachnow, da dauert es gerade 5 Minuten länger. Blitzer habe ich 3 für Sie. Wir haben einmal einen in der Geschwister-Scholl-Straße in der 30er-Zone. Dann auch nochmal in der 30er-Zone wird geblitzt in der Daimler-Straße. Und ein letzter, der steht aktuell auf der A115 und zwar in Höhe Stahnsdorf. Sollten Sie da noch aber was gesehen haben, dann gern her damit an die 0331 581 692 und die 30.
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0: Momentan ja eher so graues Frühlingswetter hier bei uns in der Region. Davon lassen wir uns Anna aber nicht unterkriegen.
9: Auf gar keinen Fall. Es geht gleich in die nächste Runde vom Radio Potsdam Kids Quiz. Und das ist Ihre nächste Chance, Tickets für die Titanic-Ausstellung in der Metropolis-Halle zu gewinnen.
0: Das alles gleich nach nur einem Song. Das hier ist Friar Ridings mit Wild Horse.

0: Nach 7 ist es jetzt
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0: Da haben wir hier ein Foto vor uns. Anni, ich zeig's dir einmal. Wir können das jetzt so natürlich mit unserem Auge sehen. Das ist im Radio ein bisschen doof. Sie können es natürlich nicht sehen. Deswegen haben wir an unserer Seite unsere Quizmasterin Luise. Sag mal, wen oder was suchen wir denn heute?
3: Heute suchen wir meinen Lieblings-Football-Verein. Sie sind schon ganz oft deutscher Meister geworden. Und ich gehe zu allen Heimspielen im Luftschiffhafen.
0: Also hier nochmal der kleine Tipp. Es werden mehrere Personen gesucht.
3: Sie sind schon ganz oft deutscher Meister geworden. Und ich gehe zu allen Heimspielen im Luftschiffhafen.
0: Und wenn Sie da die Lösung wissen, dann gibt's von uns was, Anni?
4: Karten für die Titanic-Ausstellung. Ist eine große, große Ausstellung über dieses Schiff, die Geschichte, Geschichten der Passagiere. Also da gibt es eine Menge zu entdecken.
0: Alles mit dabei. Wir brauchen nur eine WhatsApp-Sprachnachricht von Ihnen mit der Lösung an die 0331 581 692 und die 30. Und den Gewinner, den gibt es dann gleich nach nur einem Song.
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0: Bon Jovi mit Have a Nice Day. Schönen guten Morgen.
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0: Und da brauchen wir heute Morgen natürlich wieder Ihre Antwort auf diese Frage. Wir haben ein Foto vor uns und Luise beschreibt das mal in ihren Worten.
3: Heute suchen wir meinen Lieblingsfootballverein. Sie sind schon ganz oft deutscher Meister geworden. Und ich gehe zu allen Heimspielen am Luftschiffhafen.
0: Na, wer kennt da die Lösung? Wir haben wieder Tickets zu verlosen. Und zwar für Anni?
4: Die Titanic-Ausstellung.
0: Und wir hören mal rein in unsere Sprachnachrichten. Wer ist da?
5: Guten Morgen, liebes Radio Potsdam-Team. Hier ist Emily. Und ich würde sagen, das sind die Potsdamer Royals. Tschüss, habt einen schönen Tag.
0: Danke dir. Okay, Emily sagt Potsdamer Royals. Luise, was sagst du dazu?
3: Richtig, wir haben die Potsdam Royals gesucht.
0: Das ist natürlich richtig, liebe Emily. Herzlichen Glückwunsch. Du bekommst von uns die Tickets für die Titanic-Ausstellung in der Metropolis-Halle. Und die nächste Chance, die gibt's Anni natürlich morgen wieder. Yes, um 7:07.
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0: Radio Potsdam hier. Es ist jetzt 7.16 Uhr. Schönen guten Morgen. Und wer bei der Telekom ist, der sollte heute mit längeren Wartezeiten, Einschränkungen bei Hotlines und möglichen Terminabsagen rechnen. Verdi ruft in 12 Bundesländern, auch hier bei uns in Brandenburg, zu ganztägigen Warnstreiks auf. Mehr Infos dazu um halb in unseren Lokalnachrichten. Die Temperaturen aktuell noch bei 8 Grad bei uns in der Region. 11 werden es dann heute maximal. Und wir haben jetzt schon einen kleineren Stau in der Potsdamer Straße. Und zwar, wenn Sie da unterwegs sind, Richtung Bornstädter Straße. Da am besten 5 Minuten draufpacken.
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0: Juli mit die besten Dinge. Heute übrigens Weltpasswort-Tag, der Radio Potsdam. Und mal ehrlich, wie oft haben Sie heute schon irgendwo ein Passwort eingegeben? Das Handy entsperrt, Laptop gestartet oder vielleicht auch beim Reingucken ins Online-Banking? Wir wollen heute mal von Ihnen wissen, wie sicher schätzen Sie denn Ihre Passwörter ein? Geben Sie sich da jedes Mal richtig Mühe, um möglichst kompliziertes einzugeben? Oder ist es dann doch eher das Passwort 12345? Uns hat ein Hörer geschrieben, er nimmt Sätze als Passwörter, Anni. Also zum Beispiel 30 MiWG. Das heißt dann, 30 Minuten habe ich wieder gewartet.
1: Ich bin froh, dass er das dazu geschrieben hat, weil ich habe gerade schon in meinem Kopf gerattert, was das jetzt heißt.
0: Aber kreativ, oder?
1: Absolut.
0: Finde ich also total gut. Wie erstellen Sie denn Ihre Passwörter? Schicken Sie uns da gerne Nachricht an die

0: Gleich ist es 7.30 Uhr, halb acht. Und wir sind natürlich mit an ihrer Seite. Radio Potsdam hier, Moncrief ist das mit Shangri-La. Außerdem Nico Santos auch mit dabei mit Rooftop. Das alles gleich. Hier kommt unser Job des Tages. Abisecure sucht noch nach Verstärkung und zwar nach Kraftfahrzeugmechatronikern. 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
0: Und vielleicht haben es ja ein paar gesehen, gestern gab es ein großes Feuerwehraufgebot bei uns in Potsdam. Anne, du weißt, was da los war.
2: Absolut. Im Potsdamer Stadtteil Drewitz hat ein Brand auf dem Dach des Porter Möbelhauses am Mittwochmittag für einen Feuerwehreinsatz gesorgt. Nach Angaben von Feuerwehr und Matz waren zwei Klimaanlagen auf dem Dach in Brand geraten. Das Gebäude wurde vorsorglich geräumt, verletzt wurde niemand. Die Feuerwehr konnte das Feuer schnell löschen und eine Ausbreitung verhindern. Gegen 2:30 konnte das Möbelhaus wieder für Kundinnen und Kunden geöffnet werden. Wegen des Einsatzes war auch die Haltestelle Sterncenter Gerlachstraße zeitweise gesperrt. Die Polizei ermittelt jetzt zur Brandursache. In Potsdam hat die Stadtverordnetenversammlung eine ganze Reihe wichtiger Themen beraten und beschlossen. Im Mittelpunkt standen dabei erneut die angespannte Haushaltslage und mögliche neue Einnahmen. So könnten die Parkgebühren nun doch noch steigen. Eine Mehrheit sprach sich dafür aus. Außerdem werden die Gebühren der städtischen Musikschule ab August schrittweise angehoben. Gleichzeitig wurden weitere Entscheidungen auf den Weg gebracht. Einbürgerungen sollen künftig schneller bearbeitet werden. Für ältere Menschen gibt es einen neuen Seniorenplan und gegen falsch abgestelltes E-Scooter sollen strengere Regeln geprüft werden. Dazu kamen weitere Debatten, etwa über das Rechenzentrum, den Kinderschutz, die Schulentwicklung, einen möglichen Campingplatz in Golm, illegale Müllablagerungen im Schlatz und Probleme am Bahnübergang Medienstadt. Die Sitzung zeigte damit vor allem eins. In Potsdam geht es derzeit gleichzeitig um Sparzwang, soziale Fragen und die künftige Entwicklung der Stadt. Der Tarifstreit bei der Deutschen Telekom trifft am Donnerstag auch Brandenburg. Nach Angaben der Matz ruft Verdi in 12 Bundesländern zu ganztägigen Warnstreiks auf. Kunden müssen deshalb mit längeren Wartezeiten, Einschränkungen bei Hotlines und möglichen Terminabsagen rechnen. Die Gewerkschaft will damit vor der nächsten Verhandlungsrunde Mitte Mai den Druck erhöhen. Gefordert werden 6,6% mehr Geld für rund 60.000 Tarifbeschäftigte.
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0: Heute hängt wieder so ein grauer Schleier über uns. Dafür können wir mal wieder unsere Lieblingspullis rausholen. Wir haben aktuell 8 Grad in Michendorf, in Nauen und auch in Potsdam. 11 werden es heute noch. Dazu gesellen sich ab dem Mittag dann die Regenwolken dazu, die dann bis zum Nachmittag auch erstmal bleiben. Morgen wird das Ganze dann durchbrochen von Sonne und 14 Grad maximal.
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0: Im Potsdamer Stadtverkehr bahnen sich schon die ersten Staus an. Wir haben ein bisschen Stop and Go in der Nutestraße. Und zwar statt ein- und statt auswärts, da dauert es jetzt schon fast 10 Minuten länger. Dann noch ein Stau auf der Zeppelinstraße, auch statt einwärts, da dauert es auch 5 Minuten länger. Und wir haben schon ein bisschen Stop and Go in der Potsdamer Straße. In Fahrtrichtung Bornstädter Straße, da am besten auch 5 Minuten draufpacken. Ansonsten ist noch ein bisschen was los auf der A115. Und zwar zwischen Babelsberg und Zehlendorf. Da dauert es 10 Minuten länger und ich habe noch eine Meldung vom südlichen Berliner Ring und zwar zwischen Ludwigsfelde West und Ludwigsfelde Ost. Da sind gerade Reifenteile auf allen Fahrstreifen, also da bitte vorsichtig fahren. Blitzer sind bei uns in der Stadt 3 unterwegs. Einer in der Geschwister-Scheu-Straße, da wird bei 30 geblitzt. Dann auch noch in der 30er-Zone in der Daimler-Straße. Und ein letzter, der steht auf der A115 und zwar in Höhe Stahnsdorf, da sind 120 angesagt. Kommen Sie weiter gut durch.
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0: Vielleicht kennen Sie ja den Moment, wenn auf dem Handy oder auf dem Rechner die Anzeige kommt, Passwort vergessen.
2: Oh no. Dann sind Sie heute Morgen bei uns auf jeden Fall ganz richtig. Denn heute zum Weltpasswort-Tag gibt es bei uns die Tipps, wie ein sicheres Passwort denn wirklich aussieht und wie man das sich am Ende sogar noch merken kann.
0: Ja, das alles gleich nach zwei Songs. Talking Heads mit Road to Nowhere. Das hier Milo mit aktueller Musik. My Lucky Day heißt das Ganze. Hier sind die Radio Potsdam Wachermacher.

0: Genauso klingt da ihr Start in den Donnerstag hier auf Radio Potsdam. Es ist jetzt 7.40 Uhr und ein Thema, worüber wir heute reden, Passwörter. Wir alle haben sie ja, aber ganz ehrlich, wie viele davon sind denn wirklich gut?
1: Heute ist Tag des Passworts und für uns bei Radio Potsdam die perfekte Gelegenheit, um mal den eigenen digitalen Schlüsselbund zu checken. Professor Dr. Christian Dörr vom Hasso-Plattner-Institut hier in Potsdam. Welche Passwörter sollte ich denn nicht benutzen?
2: Völlig tabu sind solche Standardpasswörter wie persönliche Vorname der Kinder, das Geburtsdatum, der Name der Hunde und so weiter. Alles die Dinge, die ein Angreifer trivial sich entsprechend heraussuchen kann im Web, vom Social Media und so weiter.
0: Und wie geht's besser? Also wie kriege ich ein wirklich sicheres Passwort zusammen?
2: Nehmen Sie ein Wörterbuch und nehmen sich einfach eine Reihe an beliebigen Wörtern aus dem Wörterbuch und reihen die aneinander. Sagen wir mal Ihnen ein Beispiel: Marmeladenglas, Türgriff, Dachluke und Apparatur. Oder einen beliebigen Kauderwelsch als: nasse Hunde fliegen mit Gummibärchen am Strand Drachen. Mathematisch ist das hunderte Mal schwieriger als dieses Kauderwelsch-Passwort, was ich mir ausschreiben muss, weil ich es nicht im Kopf behalten kann.
1: Da sprechen Sie auch einen wichtigen Punkt an. Ich muss mir Passwörter auch immer irgendwo aufschreiben, weil ich die Menge ansonsten wirklich vergesse. Wo sind denn Passwörter wirklich sicher aufgehoben?
2: Ein Passwortmanager. Das sind also kleine Safes, kann man sich so vorstellen, die auf dem PC oder auch mit dem Handy synchronisiert sind, die jetzt ganz viele Passwörter für mich sicher speichern, diese Passwörter auch automatisch generieren und wo ich mir nur noch ein richtig gutes Passwort merken muss, um diesen Safe aufzuschließen.
0: Also wissen wir Bescheid, einen Passwortmanager benutzen, um die Passwörter dann zu sammeln. Und beim Passwort selbst darf es ruhig auch mal ein kleiner Zungenbrecher sein. Hauptsache, man kann sich merken, bei Ihnen läuft Radio Potsdam. Schönen guten Morgen.

0: Viertel vor acht, das ist jetzt Radio Potsdam hier. Schönen guten Morgen. Und es geht rauf auf die Straßen, da aktuell noch Stau in der Hegelallee und zwar in Richtung Kurfürstenstraße und die Jägerallee Richtung Hegelallee, da dauert es momentan 5 bis 10 Minuten länger. Wir schauen noch rauf auf die Temperaturen, aktuell 8 Grad bei uns in der Region und nach knapp 3 Jahren melden sich diese Jungs hier wieder zurück, die Rolling Stones, die haben ihr neues Album angekündigt, das heißt Foreign Tongues und soll im Juli veröffentlicht werden. Mehr Nachrichten aus Deutschland und der Welt gibt's dann für sich hier um Punkt 8 Uhr.
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0: Mit guter Laune geht's heute rein in diesen Donnerstag. Es ist jetzt 7.53 Uhr.
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2: Das ist heute die 27, denn 27 Meter hoch soll die neue Turmhaube der Potsdamer Garnisonkirche werden. Der Bau dafür hat jetzt begonnen. Am Dienstag wurden die ersten massiven Edelstahlteile geliefert. Die Haube wird zunächst neben der Kirche zusammengesetzt und soll dann bis zum Frühjahr 2027 auf den Kirchturm gesetzt werden. Insgesamt wird die Turmhaube rund 60 Tonnen schwer. Wenn sie fertig ist, soll der Turm der Garnisonkirche dann knapp 90 Meter hoch sein. Kostenpunkt für das Projekt mehr als 3 Millionen Euro. Mehr als die Hälfte davon soll aus Spenden kommen, der Rest aus Fördermitteln des Bundes. Also, heute geht es um die 27 Meter Turmhaube und um den nächsten großen Schritt beim Wiederaufbau der Potsdamer Garnisonkirche.

0: Will Smith mit Miami. Schönen guten Morgen.
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0: Ja, und während die beiden sich so langsam auf der Zielgeraden befinden und sich aktuell auf die praktische Prüfung vorbereiten bei der SBH-Fahrschule im Kirchsteigfeld, haben wir uns mal hier im Team umgehört.
2: Gibt's Momente, die uns eigentlich noch von damals aus der Fahrschulzeit im Kopf geblieben sind?
3: Fahrschulzeit, das ist ein Fiebertraum für mich. Das ist eine absolute Achterbahnfahrt gewesen. Von Theorie wirklich gut zu, ich sitze in einem Auto, ich muss fahren, denke mir, oh Gott, ich krieg das hier alles nicht hin, zu, ich wechsle die Fahrschule.

0: Fahrschule, weil Fahrlehrer, war jetzt nicht die beste Erfahrung, über ich traue mich wieder Autofahren, bis hin zu ich dachte, ich habe die Fahrprüfung eigentlich komplett verkackt, aber der Prüfer meinte herzlichen Glückwunsch, wir haben so einen Führerschein.
1: Keine gute Zeit. Ich hatte zum Beispiel einen Moment, wo mein Fahrlehrer mit mir einen Termin abgeklärt hat, aber ich war eigentlich nicht dabei. Also er hat den selber mit sich abgemacht. Dann hat er sich gemeldet bei mir an dem Tag und meinte, wo ich denn bleibe. Ich war irgendwo in Berlin in irgendeinem Restaurant. Ich meinte so, wir haben gar keinen Termin abgemacht. Und als ich dann beim nächsten Mal da war, meinte er zu mir, wie kann es denn sein, dass ich beim Termin nicht dabei war? Ich habe die Zeit gestohlen und sowas alles. Und ja, das war nicht so ein schönes Erlebnis. Und danach habe ich dann die Fahrschule gewechselt tatsächlich.
2: Ich stamme aus der DDR und war genau im Abi, als die Mauer gefallen ist. In der 11. Klasse hatten wir noch Staatsbürgerkunde. Als die Mauer fiel, ist der Staatsbürgerkundelehrer rausgeflogen. Und dann habe ich in der 12. Klasse, da war ich dann 18, meine Fahrprüfung gemacht. Und wer steigt ein in das Auto und ist mein Prüfer? Mein ehemaliger Staatsbürgerkundelehrer. Und ich dachte nur so, oh nein, bitte nicht. Er hat mich tatsächlich dreimal rückwärts einparken lassen, aber ich habe bestanden.
1: Oh wow.
0: Ach ja, die Fahrschulzeit. Nicht immer prickelnd, aber dennoch immer im Kopf.
1: Ja, wie sieht's denn bei Ihnen aus? Können Sie sich noch an damals erinnern? Was sind so Momente, wo Sie heute noch lachen oder vielleicht auch weinen müssen? Dann gerne her damit. Die WhatsApp hier ins Studio an die 0331 581 692 und die 30. Ich bin gespannt, was da so für Geschichten bei rumkommen.
3: 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Ui, ui.

0: Dermot Kennedy war das mit Funeral hier auf Radio Potsdam, 8.18 Uhr ist es jetzt. Und Achtung bitte auf den Straßen am Dreieck Potsdam. Da stand ja ein LKW auf dem Standstreifen und es hat ein Hörer geschrieben, und zwar der Tommy, dass das Fahrzeug da abtransportiert wurde durch den Abschleppdienst. Also da sollte es wieder frei sein. Ansonsten aktuell 8 Grad hier bei uns in der Region und in Potsdam. Da startet ein neues Beratungsangebot für Familien rund um Mediennutzung im Alltag. Also Eltern, Kinder und Fachkräfte bekommen da Hilfe rund um die Themen Bildschirmzeiten, Social Media, Gaming oder auch beim Umgang mit digitalen Konflikten. Mehr dazu in unseren Lokalnachrichten gleich um 8:30.
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0: Das ist eine neue Nummer von Moss Kenner und der Purple Disco Machine Rhythm Unknown, 8.24 Uhr.
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0: 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Chefredakteur Henry Lohmer.
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3: 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Wir haben da schon unsere eigenen Relevanzentscheidungen. 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
0: Ja, und so entscheidet sich, welche Themen über die Region in der Matz erscheinen und welche nicht. Der Mann hinter diesen Entscheidungen, Chefredakteur Henry Lohmer.
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0: Hier sind Ihre Radio Potsdam Wachermacher. Schönen guten Morgen. Gleich hier Diamonds, eine ganz neue Nummer. Außerdem ein Song, wo man einfach nicht still sitzen kann. Natasha Bedingfield ist das mit Unwritten. Hier kommt unser Job des Tages. Apri Secure sucht noch Verstärkung. 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
0: 8.30 Uhr ist es jetzt, 8:30 und wer sich nicht gerichtlich einigen möchte, der kriegt jetzt Hilfe in Potsdam. Anne, du weißt von wem.
2: In Potsdam gibt es neue Schiedspersonen für die außergerichtliche Konfliktlösung. Nach Angaben der Stadt helfen sie etwa bei Nachbarschaftsstreit, Lärm oder persönlichen Auseinandersetzungen. Drei neu gewählte Schiedspersonen haben ihr Amt jetzt aufgenommen. Insgesamt sind damit derzeit 6 Schiedspersonen in Potsdam im Einsatz. Sie arbeiten ehrenamtlich und sollen helfen, Konflikte möglichst ohne Gerichtsverfahren zu lösen. In Potsdam startet ein neues Beratungsangebot für Familien rund um Mediennutzung im Alltag. Wie die Stadt mitteilt, richtet sich die Familienmedienberatung an Eltern, Kinder und Fachkräfte und soll bei Fragen zu Bildschirmzeiten, Social Media, Gaming oder dem Umgang mit digitalen Konflikten helfen. Das Angebot ist Teil des Potsdamer Netzwerks Medien und soll Familien dabei unterstützen, einen guten und sicheren Umgang mit digitalen Medien zu finden. Vorgesehen sind Beratung, Information und praktische Hilfen für den Familienalltag. Ziel ist es, Eltern und Erziehende im Umgang mit digitalen Herausforderungen zu stärken. In Potsdam hat die Stadtverordnetenversammlung eine ganze Reihe wichtiger Themen beraten und beschlossen. Im Mittelpunkt standen dabei erneut die angespannte Haushaltslage und mögliche neue Einnahmen. So könnten die Parkgebühren nun doch noch steigen. Eine Mehrheit sprach sich dafür aus. Außerdem werden die Gebühren der Städtischen Musikschule ab August schrittweise angehoben. Gleichzeitig wurden weitere Entscheidungen auf den Weg gebracht. Einbürgerungen sollen künftig schneller bearbeitet werden. Für ältere Menschen gibt es einen neuen Seniorenplan und gegen falsch abgestellte E-Scooter sollen strengere Regeln geprüft werden. Dazu kamen weitere Debatten, etwa über das Rechenzentrum, den Kinderschutz, die Schulentwicklung, einen möglichen Campingplatz in Golm, illegale Müllablagerung im Schlaz und Probleme am Bahnübergang Medienstadt. Die Sitzung zeigte damit vor allem eins: In Potsdam geht es derzeit gleichzeitig um Sparzwang, soziale Fragen und die künftige Entwicklung der Stadt.
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0: 8 Grad haben wir momentan in Potsdam, in Nauen und auch in Rathenow. Wir haben ja ziemlich graue Wolken über unseren Köpfen. Das wird sich die nächsten Stunden auch erstmal nicht ändern. Dafür gute Nachrichten. Es bleibt erstmal trocken. Richtung Nachmittag hin soll es dann nochmal Regen geben. Maximal gibt es heute 11 Grad. Morgen dreht sich das Blatt wirklich wieder komplett. 14 Grad maximal und dazu ein Sonne-Wolken-Mix.
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0: Die drei dicksten Staus aktuell bei uns im Potsdamer Stadtverkehr. Einmal in der Nutestraße stadteinwärts und auch am Neuen Garten Richtung Behlertstraße. Da dauert es jeweils 10 Minuten länger. Und noch in der Jägerallee. Genau, und zwar stadteinwärts. Da dauert es aktuell auch 5 Minuten länger. Ansonsten auf den Autobahnen zum Glück nicht mehr allzu viel los. Ich habe noch eine Meldung vom westlichen Berliner Ring. Zwischen Großkreuz und Leest. Da müssen sie aktuell noch 5 Minuten draufpacken. Blitzer momentan auch wieder ein paar unterwegs. Wir haben 2 bei uns in Potsdam. Der eine, der steht in der Daimlerstraße, da wird bei 30 geblitzt. Und der andere steht auch in der 30er-Zone und zwar in der Geschwister-Scheu-Straße. Kommen Sie bitte weiterhin gut durch. Und falls Sie noch was gesehen haben an Blitzerstaus oder Gefahrenstellen, dann klingeln Sie gern durch oder schreiben uns eine WhatsApp an unsere Nummer für alles, die 0331 581 692 und die 30.
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0: Gleich gibt's die wichtigsten Infos für Ihren Donnerstagmorgen in Guten Morgen Potsdam.
2: Und vorher gibt's einen echten Kultklassiker, Natasha Bedingfield mit Unwritten. Und jetzt erstmal Katy Perry mit Woman's World. Schönen guten Morgen.
0: Guten Morgen, hier sind Ihre Radio Potsdam Wachermacher. Es ist jetzt 8:34 Uhr.

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0: Für mich irgendwie voll der Regensong. Natasha Bedingfield war das mit Unwritten. Zum Glück haben wir hier in Potsdam gerade keinen Regen. 8.41 Uhr ist es jetzt.
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2: Nach der Stadtverordnetenversammlung gestern geht's heute terminlich in einen etwas entspannteren Donnerstag. Bei uns in der Landeshauptstadt wird abends im Rahmen der Ökofilmtour 2026 der Klimaschutzfilmpreis von Lars Schmäh überreicht.
0: Ja, er ist Leiter des Fachbereichs Klima, Umwelt und Grünflächen. Die Ökofilmtour ist ein brandenburgisches Festival des Umwelt- und Naturfilms. Die Verleihung, die startet heute um 18 Uhr im Hans-Otto-Theater. Und wir drücken natürlich allen Kandidaten ganz fest die Daumen.
2: Absolut. Und schon mal ein kleiner Hinweis für morgen. Da wird nochmal der Horstweg komplett gesperrt. Das betrifft sowohl Autofahrer als auch Fußgänger, Radfahrer und Busse. Insgesamt 4 Tage ist der Horstweg dicht, wegen Abschlussarbeiten an der neu gebauten Nutestraßbrücke.
0: Außerdem müssen wir heute auch drüber sprechen. Heute ist Tag des Passworts. Und mal Hand aufs Herz, wie viele Passwörter haben Sie eigentlich bis jetzt so angesammelt? Also ich muss jetzt sagen, ich verliere so langsam den Überblick. Überall braucht man ja eins, auf dem Rechner, auf Arbeit, beim Online-Banking oder auch beim Online-Shopping. Wir klären heute Morgen mal, wie wir ganz easy kreative und vor allem sichere Passwörter hinbekommen.
2: Und Sie können uns gerne verraten, wie Sie beim Ausdenken von Passwörtern so vorgehen. Schicken Sie uns einfach eine WhatsApp-Sprachnachricht an die 0331 581 692 und die 30.
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0: 8.45 Uhr ist es jetzt, 8:45. Sie hören Radio Potsdam und ja, ich weiß, draußen sieht es ziemlich grau in grau aus. Die Temperaturen, die sind aber wirklich angenehm. 8 Grad bei uns in der Region, 11 werden es heute noch. Wir schauen noch kurz auf den Verkehr. Der legt sich momentan auch wieder ein bisschen. Der dickste Stau bei uns in Potsdam, aktuell noch in der Nutestraße. Wenn Sie da stadteinwärts unterwegs sind, am besten 10 Minuten draufpacken. Und das Hunter-Virus, das ist auf einem Kreuzfahrtschiff nähe Teneriffa ausgebrochen. Eine Kontaktperson wird jetzt in Düsseldorf behandelt. Mehr dazu dann gleich noch in unseren Weltnews um 9.
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von Michael Patrick Kelly. 8:52 Uhr ist es jetzt. Ein Jahr lang ist es nicht mehr hin. Am 13. und 14. Juni feiert die Bundespolizei hier bei uns in Potsdam Großgeburtstag. 75 Jahre werden sie alt und wir sind deshalb jede Woche mit ihr unterwegs, um mal zu schauen, was macht die Bundespolizei eigentlich bei uns in der Region. Morgen, kann ich schon mal verraten, lernen wir nicht nur die Polizisten, sondern auch ihre Helfer auf vier Pfoten kennen, und zwar die Diensthunde. Und was die alles so drauf haben, das hören sie morgen früh unter anderem hier bei den Radio Potsdam Wachermachern um 8:10 Uhr. Das jetzt hier Robert Miles mit Children. Schönen Donnerstag.

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0: 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Sie hören Radio Potsdam. Schönen Donnerstag. Ich lebe, weil du mein Atem bist. Bin müde, wenn du das Kissen bist. Gleich mit Christina Stürmer und Ich lebe. Und Kultmusik, The Power of Love, auch gleich.
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2: Ich bin Katrin Müller. Kriege und Krisen sorgen für Verunsicherung und auch das Vertrauen in wichtige Partner bröckelt. Eine Mehrheit der Europäerinnen und Europäer hält die USA laut einer Untersuchung in allen 27 EU-Ländern nicht mehr für vertrauenswürdig. Die US-Präsidentschaft von Donald Trump habe tiefe Spuren hinterlassen, teilte die Bertelsmann-Stiftung anlässlich einer Analyse mit. Demnach gaben rund 60% in der EU an, die USA seien kein vertrauenswürdiger Partner. In Deutschland sagten das sogar mehr als 70%. KI-Anwendungen zum missbräuchlichen Erstellen von sexualisierten Deepfakes sollen in der EU künftig verboten sein. Vertreter der Mitgliedstaaten und des Europäischen Parlaments einigten sich auf eine entsprechende Anpassung des KI-Gesetzes.
3: Experten sagen, die Behörden und die Politik reagieren zu spät, aber sie reagieren. Dabei gilt schon jetzt, wer manipulierte Darstellungen sexueller Handlungen ohne Zustimmung der Betroffenen anfertigt oder verbreitet, soll bestraft werden. Deutschland ist gerade dabei, diese EU-Vorgabe in nationales Recht umzusetzen. Bei der aktuellen Einigung heute Nacht ging es allerdings um das Verbot der KI-Funktionen, mit denen solche Deepfakes erstellt werden können. Das Verbot bezieht sich ausdrücklich auch auf das Erstellen von Inhalten, die sexuellen Kindesmissbrauch darstellen. Uli Reitinger, Nachrichtenredaktion.
2: Eine Person, die auf einem Kreuzfahrtschiff Kontakt zu einer Hantavirus-Infizierten hatte, ist zur vorsorglichen Untersuchung am Uniklinikum Düsseldorf eingetroffen. Man gehe davon aus, dass sie nicht infiziert sei. Sie zeige keine Symptome, hieß es. Auf dem Schiff hatte es nach Hantavirus-Infektionen auch 3 Todesfälle gegeben. Zum Fußball. Aus der Traum vom Finale in der Champions League. Der FC Bayern ist im Halbfinalrückspiel gegen Paris Saint-Germain nicht über ein 1:1 hinausgekommen und damit ausgeschieden.
4: Das erste Duell war 4:5 aus Bayern-Sicht ausgegangen und es dauerte diesmal keine 3 Minuten, bis der Ball schon wieder im Netz zappelte. Weltfußballer Dembélé traf für Paris, jetzt mussten die Bayern schon 2 Tore aufholen. In der Folge sorgte vor allem Schiedsrichter Pinheiro für Diskussionen, der mehrmals fragwürdige Entscheidungen traf gegen die Bayern. Der Ausgleich von Kane in der Nachspielzeit fiel dann zu spät und Titelverteidiger Paris trifft nun im Finale von Budapest auf Arsenal. Fabian Schaffer, Sportredakteur.
2: Das Finale ist dann am 30. Mai.
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0: Gerade angenehme 8 Grad in Michendorf in Nauen und hier bei uns in Potsdam 11 werden es dann noch maximal. Uns begleiten heute auf jeden Fall die grauen Wolken. Am besten nochmal den Regenschirm einpacken Richtung Nachmittag. Kann es dann nochmal ein bisschen was vom Himmel runtergeben. Morgen sieht es dann schon wieder ganz anders aus. Da bekommen wir die freundliche Seite vom Frühling zu sehen. 14 Grad mit einem Mix aus Sonne und Wolken. Und Richtung Wochenende steigen die Temperaturen. Dann Samstag 17 Grad und am Sonntag 21 Grad.
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0: Da haben wir aktuell noch einen Stau in der Heinrich-Mann-Allee und zwar stadteinwärts. Da dauert es 5 Minuten länger. Ansonsten noch 2 weitere, einmal in der Nedlitzer Straße stadteinwärts und Nutestraße stadteinwärts, da jeweils auch 5 Minuten draufpacken. Dann schauen wir noch mal kurz rauf auf die Autobahn. Da haben wir aktuell noch einen Stau auf dem westlichen Berliner Ring zwischen Großkreuz und Leest. Da am besten 5 Minuten draufpacken. Ansonsten sieht es hier soweit erstmal ruhig aus. Blitzer aktuell noch 2 bei uns in der Stadt, einmal in der Geschwister-Scholl-Straße in der 30er-Zone und auch bei 30 geblitzt wird in der Daimler-Straße. Falls Sie da noch was sehen, klingeln Sie gern durch oder schreiben Sie uns eine WhatsApp an die 0331 581 692 und die 30. Kommen Sie weiterhin gut und sicher an Ihr Ziel.
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0: Ja, wir müssen heute noch gratulieren. Lieber Fied, herzlichen Glückwunsch, dein Papa hat uns geschrieben. Ihr seid anscheinend gerade an der Ostsee. Schön, ich hoffe, da ist besseres Wetter. Und Radio Potsdam ist mit in eurem Urlaub. Und wir sagen natürlich ganz, ganz liebe Happy Grüße.
6: Happy Birthday!
0: Und wir haben auch gehört, dein Lieblingssong ist von Vincent Weiss und zwar Springen. Und den haben wir hier bei uns im Programm natürlich an deinem besonderen Tag. Es ist Donnerstagmorgen, 9.04 Uhr. Schönen Tag!

0: Power of Love hier auf Radio Potsdam. 9:11 Uhr haben wir es jetzt. Und mal ehrlich, dieses ständige Passwort ändern Pop-up, ne? Im Büro kennen Sie vielleicht auch. Super nervig. Und bei uns in der Redaktion ist es tatsächlich so, alle 4 Wochen heißt es, bitte neue Passwörter eingeben. Am besten so mit Sonderzeichen, Zahlen und bitte wirklich so kompliziert, dass man es sich kaum merken kann.
1: Ja, absolut. Da bin ich ganz bei dir. Aber warum denn eigentlich? Steffen Baumann ist unser Radio Potsdam Techniker und IT-Experte.
2: Der Grund ist halt einfach, wir möchten es Angreifern so schwer wie möglich machen, uns von außen anzugreifen oder auch von innen anzugreifen. Diese Angriffe gibt es ja auch. Außerdem gibt es verschiedene Wege, auf denen Passwörter publik werden können. Ob jetzt wissentlich oder unwissentlich vom Benutzer, ist es mal dahingestellt. Um dem einfach vorzubeugen, müssen unsere Zugänge geändert werden.
0: Und jetzt mal ganz praktisch gefragt, wie schnell wäre dann so ein Büroaccount oder PC gehackt?
2: Wenn jemand ein Passwort an mehreren verschiedenen Stellen gleich hält und auch der Benutzername, was ja meistens die E-Mail-Adresse ist, und das auch immer identisch hält, dann ist es für einen Angreifer relativ leicht und reicht eine einzige Fake-Mail, die quasi zur Eingabe von Benutzername und Passwörter auffordern. Und derjenige hat direkt Zugriff auf sämtliche Daten, Bank etc. pp., was man sich alles vorstellen kann. Daher ist auch gerade der E-Mail-Account ein sehr, sehr kritischer Punkt aus meiner Sicht. Denn jede bekannte Website hat ja den Punkt Passwort zurücksetzen. Was passiert, wenn ich das mache? Ich bekomme quasi ein neues Passwort in meinen E-Mail-Account zugestellt. Wenn jetzt ein Angreifer schon Zugriff auf meine E-Mails hat, kann er quasi mit meinen Daten machen, was er möchte.
1: Hast du als IT-Experte noch einen Tipp, wie man sich ein neues, sicheres Passwort überhaupt merken soll? Also der Passwortmanager, der war heute schon im Gespräch. Was empfiehlst du uns noch?
2: Ich selbst habe ja eine kleine Eselsbrücke gebaut, um mir ein Passwort merken zu können. Ich denke mir einen vollständigen Satz aus und nehme von diesem Satz immer die Anfangsbuchstaben, inklusive Groß-, Kleinschreibung, Satzzeichen, Sonderzeichen, alles, was dazugehört.
0: Also den Tipp, den können wir dann auch direkt heute mit

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0: Tina Stürmer ist das mit Ich lebe. Sie hören Radio Potsdam. Schönen Donnerstagmorgen. Und wir schauen nochmal Richtung Wochenende. Am Sonntag ist ja der Muttertag. 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
0: Na, das klingt doch nach was. Hier sind die Radio Potsdam Wachermacher. Das hier ist Soul Azel mit Runaway Train. 9:22 Uhr ist es. Kommen Sie gut rein in den Tag.

0: So klingt da ihr Start in den Donnerstag hier auf Radio Potsdam. Es ist gleich 9:30. Und wir haben noch für Sie The Weeknd mit Dancing in the Flames. Außerdem ein echter Kultklassiker, Prince mit Kiss, auch gleich dabei. Hier unser Job des Tages. 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
0: Ja, und gestern haben ja die Stadtverordneten wieder ihre Köpfe zusammengesteckt, beraten, abgewogen und auch einiges beschlossen. Anne, was sind denn die Ergebnisse?
2: In Potsdam hat die Stadtverordnetenversammlung eine ganze Reihe wichtiger Themen beraten und beschlossen. Im Mittelpunkt stand dabei erneut die angespannte Haushaltslage und mögliche neue Einnahmen. So könnten die Parkgebühren nun doch noch steigen. Eine Mehrheit sprach sich dafür aus. Außerdem werden die Gebühren der städtischen Musikschule ab August schrittweise angehoben. Gleichzeitig wurden weitere Entscheidungen auf den Weg gebracht. Einbürgerungen sollen künftig schneller bearbeitet werden. Für ältere Menschen gibt es einen neuen Seniorenplan und gegen falsch abgestellte E-Scooter sollen strengere Regeln geprüft werden. Dazu kamen weitere Debatten, etwa über das Rechenzentrum, den Kinderschutz, die Schulentwicklung, einen möglichen Campingplatz in Golm, illegale Müllablagerung im Schlatz und Probleme am Bahnübergang Medienstadt. Die Sitzung zeigte damit vor allem eins: In Potsdam geht es derzeit gleichzeitig um Sparzwang, soziale Fragen und die künftige Entwicklung der Stadt. In Potsdam gibt es neue Schiedspersonen für die außergerichtliche Konfliktlösung. Nach Angaben der Stadt helfen sie etwa bei Nachbarschaftsstreit, Lärm oder persönlichen Auseinandersetzungen. 3 neu gewählte Schiedspersonen haben ihr Amt jetzt aufgenommen. Insgesamt sind damit derzeit 6 Schiedspersonen in Potsdam im Einsatz. Sie arbeiten ehrenamtlich und sollen helfen, Konflikte möglichst ohne Gerichtsverfahren zu lösen. Der Tarifstreit bei der Deutschen Telekom trifft am Donnerstag heute auch Brandenburg. Nach Angaben der MAZ ruft Verdi in 12 Bundesländern zu ganztägigen Warnstreiks auf. Kunden müssen deshalb mit längeren Wartezeiten, Einschränkungen bei Hotlines und möglichen Terminabsagen rechnen. Die Gewerkschaft will damit vor der nächsten Verhandlungsrunde Mitte Mai den Druck erhöhen. Gefordert werden 6,6% mehr Geld für rund 60.000 Tarifbeschäftigte.
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0: Wir messen immer noch 8 Grad hier bei uns in der Brandenburger Straße in Potsdam. 8 Grad außerdem in Beelitz und auch in Schönefeld. 11 werden es heute dann noch maximal. Dazu begleiten uns die grauen Wolken Richtung Nachmittag, also Richtung Feierabend. Wird es dann hoffentlich zu Hause wenigstens ein bisschen noch gemütlich mit Regen. Da können wir uns noch einen schönen Tee machen. Morgen sieht es dann wieder ein bisschen besser aus. Da wird es auf jeden Fall heller über der Region. Die Sonne kommt mal wieder vorbei. Maximal 14 Grad sind drin.
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0: Da sieht's ganz gut aus. Bei uns im Potsdamer Straßenverkehr haben sie eigentlich freie Fahrt. Ich habe einen kleineren Stau auf dem westlichen Berliner Ring. Und zwar zwischen Großkreuz und Lees. Da dauert's noch 2 bis 3 Minütchen länger. Ansonsten sollten sie hier auch freie Fahrt haben. Blitzer sind aktuell 2 bei uns in der Stadt. Wir haben einmal einen in der Geschwister-Scholl-Straße in der 30er-Zone. Und es wird noch geblitzt in der Daimler-Straße. Da sind auch 30 angesagt. Und auf der Autobahn haben wir auch noch einen. Und zwar auf der A115 in Höhe Stahnsdorf. Da sind 120 angesagt. Kommen Sie weiterhin gut durch. Und falls Sie noch was gesehen haben an Blitzerstaus oder Gefahrenstellen, dann gern her damit an die 0331 581 692 und die 30.
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0: Mit Amelie, moin.
2: Und Anne, guten Morgen.

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0: Oasis von Prince hier auf Radio Potsdam. 9.40 Uhr ist es jetzt.
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0: Und wenn Sie mal nach den Sternen greifen wollen, im Urania Planetarium findet heute eine 360-Grad-Show zur Geschichte der Astronomie statt. Begeben Sie sich auf eine Reise, die Sie in die Anfänge unserer himmlischen Geschichte mitnimmt. Los geht's da um 18 Uhr. Die Tickets gibt's unter urania-planetarium.de für 8 Euro. Oder vielleicht wollen Sie ja selbst kreativ werden. Im Kunst- und Kreativhaus, dem Rechenzentrum, findet heute ein kostenloser Kunstworkshop statt. Da können Sie sich künstlerisch entfalten und das entweder allein oder auch mit anderen zusammen. Das Ganze, das beginnt um 16 Uhr. Und wenn Sie da heute keine Zeit finden, gar keine Sorge. Der Workshop, der wiederholt sich jede Woche am Donnerstag. Und schon mal ein Tipp für Ihren Freitag, für morgen. Das echte Ärzte-Benefizkonzert im Lindenpark steht an. Die Ärzteband der Charité begeistert mit Liveband und Gesang auch hier bei uns in Potsdam. An Musikgenres ist wirklich alles mit dabei, von Klassikern und Stars. Zum Beispiel Ray Charles, Bruno Mars, Peter Fox, alles wird da aufgeführt. Einlass ist ab 19 Uhr. 20 Uhr beginnt dann das Konzert. Die Eintrittskarten, die gibt's an der Abendkasse für 25 Euro und an Vorverkaufsstellen für 15 Euro. Oder Sie schnappen sich Ihre Freikarte für das Benefizkonzert hier bei uns. Jetzt einfach unter der Nummer 0331 581 692 und der 30 anrufen. Und dann sind Sie morgen

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0: Wakefield mit Saturday Night. Hier ist Radio Potsdam. Schönen Donnerstagmorgen. Es ist jetzt 10 vor 10. Domi sitzt neben mir. Hallo Domi.
1: Hallöchen.
0: Wir haben heute so ein bisschen über Passwörter bei uns in der Morningshow gesprochen. Und bei mir ist es zumindest so, dass ich da, ich glaube, mindestens 10 verschiedene irgendwo entweder raufgeschrieben habe oder irgendwo abgespeichert habe. Es hat sich so angehäuft mit so Online-Banking, Online-Shopping. Überall brauchst du ja ein Passwort.
1: Ich wollte gerade sagen, wie merkst du dir das?
0: Eventuell nehme ich auch öfter mal dasselbe. Was ja nicht so sicher ist. Aber mein Gott, wie ist es bei dir?
1: Ich habe auch ganz, ganz viele verschiedene. Ich habe mir die irgendwo mal aufgeschrieben. Ich sage natürlich nicht wo, damit ich mir die merken kann. Und ich habe das ganz komisch, hier auf Arbeit ist es ja bei uns so. Du kriegst dein Passwort zugewiesen für deinen Computer.
0: Ja, das stimmt.
1: Hat dir bestimmt Steffen Baumann vorhin auch schon erklärt. Mhm. Und da ist auch so, das ist so ein ganz komisches mit Großbuchstaben, klein, Zahl, weiß ich nicht was. Und ich habe mir das irgendwann mal so eingeprägt und ändere dann immer nur eine Zahl, weil das müssen wir alle 4 Wochen ändern. Und dann... Wenn ich es dir aufsagen müsste, kann ich gar nicht. Das ist wie so ein, hier, ich kann es auf der Tastatur.
0: Automatisch.
1: Genau.
0: Aber ich sag dir was, ich mache das genauso. Ich ändere auch immer eine Zahl.
1: Das ist der Klassiker.
0: Oder? Gleich begleitest du uns noch durch den Donnerstagmittag. Mit welchen Themen denn?
1: Wir fahren auf jeden Fall ins Hans-Otto-Theater. Da wird es ja wieder richtig bunt am Wochenende. Und es geht nach Beetz-Heilstätten, denn auch da gibt's die Wandelwelten. Und was das ist, das klären wir gleich.
0: Also das alles bei Kollegin Domi Krebs im Mittag. Ich bin Amelie, wir hören uns dann morgen früh wieder und zwar ab 6 hier bei den Radio Potsdam.

0: hübschen Start hier in den Donnerstag. Radio Potsdam mit dabei und das wie immer mit dem besten Mix am Schreibtisch. Gleich neue Nummer von Jennifer Lopez für Sie. Die bringt auf jeden Fall ordentlich Power gleich rum mit Save Me Tonight. Außerdem, klasse Kulthit aus den 80ern, Camouflage, drin war auch laut, gleich kurz vor 11 mit The Great Commandment.
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2: Ich bin Katrin Müller. Wie viele Steuern nimmt der Staat in den kommenden Jahren voraussichtlich ein? Bundesfinanzminister Lars Klingbeil stellt am Nachmittag die Ergebnisse der aktuellen Steuerschätzung vor. Sie prognostiziert die Steuereinnahmen von Bund, Ländern und Kommunen bis 2030.
3: Die Bundesregierung hatte wegen der wirtschaftlichen Folgen des Irankriegs zuletzt ihre Konjunkturprognose halbiert und erwartet in diesem Jahr nur noch ein Mini-Wachstum von 0,5%. Die aktuelle Steuerschätzung ist vor allem auch wichtig für die Planungen des neuen Haushalts. Laut einem ersten Entwurf sind im kommenden Jahr im Kernhaushalt Ausgaben von über 543 Milliarden Euro vorgesehen. Aus Berlin, Tine Klimach.
2: KI-Anwendungen zum missbräuchlichen Erstellen von sexualisierten Deepfakes sollen in der EU künftig verboten sein. Vertreter der Mitgliedstaaten und des EU-Parlaments einigten sich auf eine entsprechende Anpassung des KI-Gesetzes. Die Einigung muss noch vom Plenum des EU-Parlaments und dem Rat der Regierungen der Mitgliedstaaten bestätigt werden. Die Reform könnte dann ab Dezember gelten. Eine Mehrheit der Europäerinnen und Europäer hält die USA nicht für einen vertrauenswürdigen Partner. Europaweit sind es 58%, in Deutschland sagen das sogar mehr als 70%. Das geht aus einer Bertelsmann-Untersuchung mit Befragungen allen 27 EU-Ländern hervor.
4: Die Präsidentschaft von Donald Trump hat das Verhältnis der Europäer zu den USA zutiefst erschüttert. Nur noch 31% sehen in den Vereinigten Staaten einen wichtigen Partner der EU, minus 20 Prozentpunkte ein Absturz im Vergleich zum September 2024. Welche Schlüsse ziehen die Menschen in der Umfrage aus dem Vertrauensverlust in die USA? Die große Mehrheit will zwar in der NATO bleiben, sagt aber auch, Europa soll seinen eigenen Weg gehen, mit Großbritannien und Kanada als neue starke Partner an seiner Seite. Uli Reitinger, Nachrichtenredaktion.
2: Die Preisanstiege bei Energie wegen des Irankriegs sind ähnlich stark wie in früheren Öl- und Weltwirtschaftskrisen, aber weniger heftig als im Ukraine-Krieg 2022. Das zeigen Daten des Statistischen Bundesamts. Im März kostete Superbenzin an den Tankstellen im Schnitt rund 17% mehr und Diesel fast 30% mehr als ein Jahr zuvor. Leichtes Heizöl verteuerte sich um fast die Hälfte. Die Preisanstiege zu Beginn des Ukraine-Kriegs waren aber noch deutlich stärker.
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0: 7 Grad, aktuell in Jeserich und sonst um die 8 momentan. Ja, und dicke Wolken heute über der Landeshauptstadt auf jeden Fall. Und dazu wie gestern auch wieder einige Regenschauer möglich bei Höchstwerten heute um die 13 Grad. Aber ab morgen wird es dann langsam wieder netter. In der Region gibt wieder erste Sonnenstrahlen bei 14 Grad und Samstag, Sonntag dann auch wieder wärmer mit bis zu 21 Grad.
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0: In Potsdam auf jeden Fall mehr Zeit einen Plan. Einmal auf der Heinrich-Mann-Allee, statt einwärts Richtung Leipziger Dreieck, dauert hier 5 Minuten länger. Und Nutestraße auch beidseitig, Sie kennen das ja, an der Baustelle auch da 5 bis 10 Minuten plus. Dann wird geblitzt in Potsdam, in der Daimlerstraße und in der Geschwister-Scholl-Straße, in Teltow am Zeppelin-Ufer und in Großbern in der Osdorfer Straße. Staus und Blitzer, wenn Sie auch noch was gesehen haben, dann immer her damit. WhatsApp-Nachricht hier ins Studio schicken oder gerne auch anrufen. Nummer für alles ist die 0331 581 692 und die 30. Dankeschön und eine gute Fahrt.
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0: Und bei dem Wetter heute bringen wir Ihnen natürlich die nötige Dosis Vitamin D vorbei. So ein bisschen musikalische Sonne zumindest im Büro. Gleich vom Album der Woche Star Meghan Trainor. Außerdem gibt es die fantastischen 4 auf die Ohren und jetzt erstmal brandneu. Aktueller Partykracher von Jennifer Lopez. Das ist Save Me Tonight.
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0: Meghan Trainor ist zurück und zwar mit einem echten Gute-Laune-Paket. Ja, spätestens seit diesem Kracher-Song hier vor 12 Jahren mittlerweile, 2014, kennt man ihre Stimme und ihren einzigartigen Stil weltweit. Sie hat so diesen bestimmten Doo-Wop-Retro-Stil, der einfach immer wieder sofort im Ohr hängen bleibt. Und genau den bringt sie jetzt auch wieder auf ihrem neuen Album Toy With Me mit. Schon nach den ersten paar Songs merkt man, das ist auf jeden Fall kein Album zum still in der S-Bahn sitzen, sondern eins zum Mitsummen im Büro für kleine Tanzeinlagen an der Kaffeemaschine und einfach ein Sound, der selbst den stressigsten Donnerstag heute ein klein wenig leichter macht. Also wer auf Ohrwürmer steht, der ist hier bei uns auf jeden Fall aktuell goldrichtig. Hier ist ihre gute Laune-Garantie für den Vormittag bei der Arbeit, Meghan Trainor, mit unserem Radio Potsdam-Album der Woche Toy With Me. Und daraus

0: wer auf Ohrwürmer und gute Laune-Melodien am laufenden Band steht, der ist bei uns aktuell hier auf Radio Potsdam genau richtig. Unser Album der Woche nämlich aktuell von Pop-Sternchen Meghan Trainor mit ihrer neuen Platte Toy With Me. Macht auf jeden Fall richtig Spaß beim Zuhören und ist definitiv auch genau der richtige Soundtrack morgen auf dem Weg ins Wochenende. Also unbedingt wieder mit dabei sein, morgen kurz nach 10 hier auf Radio Potsdam mit Meghan Trainor.
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0: unsere wunderbare Whitney Houston mit How Will I Know. Immer die beste Musik und die schönste Abwechslung bei der Arbeit. Hier ist Radio Potsdam und das gleich mit unserem Sommer-Open-Air-Star dieses Jahr. Schnell noch Tickets sichern und das nicht verpassen. 26. Juni, das zweite Radio Potsdam Sommer-Open-Air mit Iggy Kelly und Kamrat. Und den haben wir gleich in der nächsten halben Stunde. Kleiner Vorgeschmack gleich mit Hug Yourself. Dazu ein echter Klassiker mit dabei. Von Fleetwood Mac, die schönsten 80er, garantiert bis um 11 mit Everywhere. Vorher, unser Job des Tages, Abrich Secure sucht aktuell nach Kraftfahrzeugmechatronikern. Zu ihren Aufgaben gehören unter anderem die Fahrzeugdemontage und das Verlegen von Kabeln. Haben Sie eine abgeschlossene Ausbildung im Bereich oder Erfahrung in einem ähnlichen Beruf, dann warten neben 27 Urlaubstagen auch ein jährliches Weiterbildungsbudget und Berufsbekleidung inklusive. Alle Infos zum Job und zu Abrich Secure gibt es bei uns nochmal online auf radio-potsdam.de, das Ganze im Jobticker.
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2: Mit Anne Tausch, guten Tag. In Potsdam hat die Stadtverordnetenversammlung eine ganze Reihe wichtiger Themen beraten und beschlossen. Im Mittelpunkt standen dabei erneut die angespannte Haushaltslage und mögliche neue Einnahmen. So könnten die Parkgebühren nun doch noch steigen. Eine Mehrheit sprach sich dafür aus. Außerdem werden die Gebühren der städtischen Musikschule ab August schrittweise angehoben. Gleichzeitig wurden weitere Entscheidungen auf den Weg gebracht. Einbürgerungen sollen künftig schneller bearbeitet werden. Für ältere Menschen gibt es einen neuen Seniorenplan und gegen falsch abgestellte E-Scooter sollen strengere Regeln geprüft werden. Dazu kamen weitere Debatten, etwa über das Rechenzentrum, den Kinderschutz, die Schulentwicklung, einen möglichen Campingplatz in Golm, illegale Müllablagerung im Schlaz und Probleme am Bahnübergang Medienstadt. Die Sitzung zeigte damit vor allem eins: In Potsdam geht es derzeit gleichzeitig um Sparzwang, soziale Fragen und die künftige Entwicklung der Stadt. Im Potsdamer Stadtteil Drewitz hat ein Brand auf dem Dach des Porter Möbelhauses am Mittwochmittag für einen Feuerwehreinsatz gesorgt. Nach Angaben von Feuerwehr und Matz waren zwei Klimaanlagen auf dem Dach in Brand geraten. Das Gebäude wurde vorsorglich geräumt, verletzt wurde niemand. Die Feuerwehr konnte das Feuer schnell löschen und eine Ausbreitung verhindern. Gegen 14:30 konnte das Möbelhaus wieder für Kundinnen und Kunden öffnen. Wegen des Einsatzes war auch die Haltestelle Sterncenter Gerlachstraße zeitweise gesperrt. Die Polizei ermittelt jetzt zur Brandursache. In Potsdam gibt es neue Schiedspersonen für die außergerichtliche Konfliktlösung. Nach Angaben der Stadt helfen sie etwa bei Nachbarschaftsstreit, Lärm oder persönlichen Auseinandersetzungen. Drei neu gewählte Schiedspersonen haben ihr Amt jetzt neu aufgenommen. Insgesamt sind damit derzeit 6 Schiedspersonen in Potsdam im Einsatz. Sie arbeiten ehrenamtlich und sollen helfen, Konflikte möglichst ohne Gerichtsverfahren zu lösen. Soweit das Neueste aus Potsdam und der Umgebung. Die nächsten Lokalnachrichten bei Radio Potsdam, wie immer um 13:30. Und damit zurück zu dir, Domi.
0: Ich danke dir.
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0: 8 Grad aktuell in Werder, in Glindow, Föben und bei uns hier in der Landeshauptstadt. Meist bewölkt und teilweise auch mal regnerisch heute, also insgesamt ein Tag für den Regenschirm bei maximal 13 Grad. Aber ab morgen geht's dann wieder aufwärts, Sonne und Wolken im Mix bei 14 Grad und zum Wochenende steigen wir dann sogar noch rauf auf bis zu 21 Grad.
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0: Sieht aktuell super aus hier auf Potsdams Straßen, deswegen momentan nur ein paar Blitzer für Sie. In Potsdam in der Daimlerstraße, in der Tribinerstraße und in der Geschwister-Scholl-Straße. Sie den Sediner See in der Leipziger Straße und in Wustermark in der Berliner Chaussee. Können Sie noch ergänzen? Dann gerne jederzeit machen. Einfach anrufen oder hier eine WhatsApp ins Studio schicken. Geht beides an die 0331 581 692 und die 30. Vielen Dank und eine gute Fahrt.
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0: Hier aus dem Radio Potsdam Studio kann man sie super gut sehen, aber mittlerweile auch von jedem anderen Punkt aus. Denn die Garnisonkirche, die wächst und wächst und wächst und soll jetzt im Frühjahr nächstes Jahr noch höher werden. Warum, wieso, weshalb und was das Ganze kostet, sprechen wir gleich drüber in der Radio Potsdam Zahl des Tages. Vorher noch Klasse Kult aus den 80ern für Sie am Schreibtisch und jetzt eine neue Nummer zum Frühlingsluft schnuppern. Das ist Shabuzi mit Born to Die.
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0: Immer die besten Ohrwürmer am Arbeitsplatz. Das ist Radio Potsdam und wir holen Ihnen die schönsten 80er-Hits nochmal zurück ins Büro. Fleetwood Mac, gerade gehört mit Everywhere. Schönen Donnerstag.
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0: Heute die 27, denn 27 Meter hoch soll die neue Turmhaube der Potsdamer Garnisonkirche werden. Der Bau dafür hat ja jetzt auch begonnen. Am Dienstag wurden die ersten massiven Edelstahlteile geliefert und die Haube wird jetzt erstmal neben der Kirche zusammengesetzt und soll dann bis zum Frühjahr 2027, also nächstes Jahr, auf den Kirchturm gesetzt werden. Insgesamt wird die Turmhaube rund 60 Tonnen schwer, also schon ordentlich. Und wenn sie fertig ist, soll der Turm der Garnisonkirche knapp 90 Meter hoch sein. Kostenpunkt für das Projekt: mehr als 3 Millionen Euro. Mehr als die Hälfte davon soll aus Spenden kommen.

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1: Ich bin Katrin Müller. Wie viele Steuern nimmt der Staat in den kommenden Jahren voraussichtlich ein? Bundesfinanzminister Lars Klingbeil stellt am Nachmittag die Ergebnisse der aktuellen Steuerschätzung vor. Sie prognostiziert die Steuereinnahmen von Bund, Ländern und Kommunen bis 2030.
2: Die Bundesregierung hatte wegen der wirtschaftlichen Folgen des Irankriegs zuletzt ihre Konjunkturprognose halbiert und erwartet in diesem Jahr nur noch ein Mini-Wachstum von 0,5%. Die aktuelle Steuerschätzung ist vor allem auch wichtig für die Planungen des neuen Haushalts. Laut einem ersten Entwurf sind im kommenden Jahr im Kernhaushalt Ausgaben von über 543 Milliarden Euro vorgesehen. Aus Berlin, Tine Klimach.
1: KI-Anwendungen zum missbräuchlichen Erstellen von sexualisierten Deepfakes sollen in der EU künftig verboten sein. Vertreter der Mitgliedstaaten und des EU-Parlaments einigten sich auf eine entsprechende Anpassung des KI-Gesetzes. Die Einigung muss noch vom Plenum des EU-Parlaments und dem Rat der Regierungen der Mitgliedstaaten bestätigt werden. Die Reform könnte dann ab Dezember gelten. Eine Mehrheit der Europäerinnen und Europäer hält die USA nicht für einen vertrauenswürdigen Partner. Europaweit sind es 58%, in Deutschland sagen das sogar mehr als 70%. Das geht aus einer Bertelsmann-Untersuchung mit Befragungen in allen 27 EU-Ländern hervor.
3: Die Präsidentschaft von Donald Trump hat das Verhältnis der Europäer zu den USA zutiefst erschüttert. Nur noch 31% sehen in den Vereinigten Staaten einen wichtigen Partner der EU. Minus 20 Prozentpunkte, ein Absturz im Vergleich zum September 2024. Welche Schlüsse ziehen die Menschen in der Umfrage aus dem Vertrauensverlust in die USA? Die große Mehrheit will zwar in der NATO bleiben, sagt aber auch, Europa soll seinen eigenen Weg gehen, mit Großbritannien und Kanada als neue starke Partner an seiner Seite. Uli Reitinger, Nachrichtenredaktion.
1: Die Preisanstiege bei Energie wegen des Irankriegs sind ähnlich stark wie in früheren Öl- und Weltwirtschaftskrisen, aber weniger heftig als im Ukraine-Krieg 2022. Das zeigen Daten des Statistischen Bundesamts. Im März kostete Superbenzin an den Tankstellen im Schnitt rund 17% mehr und Diesel fast 30% mehr als ein Jahr zuvor. Leichtes Heizöl verteuerte sich um fast die Hälfte. Die Preisanstiege zu Beginn des Ukraine-Kriegs waren aber noch deutlich stärker.
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4: Zwischen 8 und 9 Grad aktuell, so wirklich freundlich wird's heute auch nicht mehr. Stattdessen viele graue Wolken und auch teilweise nass bei bis zu 13 Grad. Ab morgen dann wieder wesentlich freundlicher, auch übers Wochenende. Da jeweils teils sonnig und trocken bei 14 bis Sonntag sogar wieder 21 Grad maximal.
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4: 5 Minuten aktuell mehr im Plan hier in Potsdam auf der Heinrich-Mann-Allee stadteinwärts Richtung Leipziger Dreieck. Ansonsten sieht's hier soweit ganz gut aus. Dann Achtung noch an A9 Richtung Leipzig. Da liegen Gegenstände zwischen Beditz und Brück. Da bitte schon aufpassen. Geblitzt wird in Potsdam in der Daimlerstraße und in der Tribinerstraße, in Großbern in der Ostdorfer Straße und in Geltow in der Hauffstraße. Staus und Blitzer, wenn Sie auch noch was gesehen haben, dann gerne jederzeit Bescheid sagen per WhatsApp-Nachricht oder Anruf. Nummer für alles ist die 0331 581 692 und die 30. Dankeschön und eine gute Fahrt.
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4: Ein Spaziergang hoch über den Baumwipfeln, geheimnisvolle Gebäude und jetzt auch noch ein neuer Name mit großer Idee dahinter, die Wandelwelten. Was genau sich verändert und warum die Belitzer Heilstätten bei uns nebenan damit noch mehr zum Erlebnis werden sollen, das hören wir gleich. Wir sprechen drüber direkt nach den Bee Gees und aktueller Frühlingsmucke von Kygo gibt's jetzt mit Save My Love.
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0: mit den Bee Gees starten wir rein in den Donnerstagvormittag. Immer die besten Kultklassiker am Schreibtisch mit Radio Potsdam, ihrem Lieblingsheimatsender. Und hier in unserer Region gibt's einen Ort, an dem sich Natur und Geschichte auf besondere Weise verbinden, und zwar die Belitzer Heilstätten. Mit alten Gebäuden, viel Grün und dem bekannten Angebot von Baum und Zeit. Viele kennen daraus vielleicht auch den Baumkronenpfad, der einen ganz tollen Blick auf das Gelände ermöglicht. Und falls Sie noch nicht dort waren, wir haben uns das Ganze mal genauer erklären lassen von Beate Hoffmann, geschäftsführende Gesellschafterin von Baum und Zeit.
1: Ja, ganz klassisch ist es natürlich unser besonders einmaliger Baumkronen- und Zeitreisepfad. Warum Zeitreisepfad? Weil man über den Baumkronen auch auf die wunderbaren alten Häuser schauen kann. Und wir haben ganz viele Tafeln bei uns auf dem Pfad, die einerseits natürlich die schöne Natur, die Bäume erklären, andererseits aber auch ganz viel Einblick in die Geschichte dieser besonderen Gebäude geben und was die Menschen dort damals getan haben. Und wir haben uns natürlich schon seit vielen Jahren damit beschäftigt, wie können wir unseren Gästen denn die Geschichte erklären? Und dazu gibt es spannende Führungen in die Gebäude, aber auch durch den Waldpark. Das ist bis jetzt so klassisch Baum und Zeit.
0: Der Name Baum und Zeit, wofür steht denn der ganz konkret?
1: Ja, der Name Baum und Zeit, wenn er sich rein auf unseren Baumkronenpfad bezieht, ist natürlich erstmal, dass wir viele besondere Highlights auf unserem Pfad haben und nicht nur Erklärtafeln für die Wissbegierigen, sondern auch Erlebnisstationen. Die Skyboa ist sensationell. Einmal geht es hoch über den Pfad, einmal unten herum. Das ist schon was für Mutige und es gibt sie immer wieder. Dann gibt es unsere Riesenhängematte. Ja, wunderbar, riesengroß, das muss man sich vorstellen. Man schaut fein nach unten, 20 Meter. Das ist auch etwas mit Nervenkitzel, aber auch wenn man drauf liegt, zum wunderbaren Entspannen und in die Sonne blinzeln. Ja, und Baum und Zeit hat natürlich auch einen wunderbaren Park. Das alte Parkareal, was historisch angelegt wurde, versuchen wir nach und nach ganz behutsam wieder zu erschließen, die alten Wege und die alten Parkanlagen sichtbar zu machen.
0: Und was macht diesen Ort so besonders?
1: Der Ort Belitzer Heilstätten ist ja insgesamt einfach ein ganz magischer Ort. Viele neue spannende Sachen passieren dort. Und wir stehen jetzt dafür, dass nicht Neues unbedingt gebaut wird, sondern das Alte sichtbar gemacht wird. Und wir meinen, dass eben gerade dieser geschichtliche Bereich und dass diese wahnsinnige Arbeit, die Generationen vor uns geleistet haben, das Niveau von einem Weltkulturerbe hat. Und das ist auch so ein Thema, mit dem wir eben genau sichtbar machen wollen, wie schön diese Geschichte ist.
0: Also ein Ort, an dem Natur, Geschichte und Erlebnis zusammenkommen. Und genau deshalb wird das Konzept jetzt weiterentwickelt für uns mit einer neuen Dachmarke Wandelwelten. Was dahinter steckt, darüber sprechen wir gleich hier auf Radio Potsdam nach Tom Gregory und aktuelle Musik von Clean Bandit, das ist Rather Be.

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0: Baum und Zeit ist hier in der Region vielen ein Begriff. Und spätestens beim Baumkronenpfad in den Belitzer Heilstätten werden bei den meisten auch Erinnerungen wach, oder? Sie haben Radio Potsdam bei der Arbeit und jetzt taucht dort ein neuer Name auf, und zwar Wandelwelten. Was genau dahinter steckt, weiß Beate Hoffmann, geschäftsführende Gesellschafterin von Baum und Zeit.
1: Ja, wir haben schon vor einiger Zeit gemerkt, dass Baum und Zeit, der Baumkronenpfad, wunderbar beliebt ist, aber es schränkt uns ein bisschen ein, weil wir sind so viel mehr. Wir haben eine fantastische Geschichte, wir haben eine fantastische Architektur und all das findet sich bei Baum und Zeit nicht so ganz wieder. Und da haben wir uns überlegt, ja, man kann ja praktisch bei uns die Geschichte wandelnd erleben, also den Wandel wandelnd erleben. Und so sind wir auf die Idee gekommen, die Wandelwelten, ich glaube, das könnte eine wunderbare Dachmarke für uns werden.
0: Warum war denn jetzt der richtige Zeitpunkt, aus dem bisherigen Angebot eine Dachmarke zu entwickeln?
1: Ja, wir merken zusehends, dass wir doch sehr als Naturereignis oder als Naturdestination wahrgenommen werden. Und wir möchten natürlich alle die Geschichts- und Kulturinteressierten auch erreichen. Wir merken immer wieder, die Gäste kommen zu uns und sagen, wow, das habe ich nicht erwartet. Was für Häuser, was für eine Geschichte. Und deswegen möchten wir genau hier ansetzen und all diesen Gästen, die uns kulturell oder geschichtlich erreichen möchten, über die Wandelwelten anzusprechen.
0: Und was genau sollen die Menschen mit den Wandelwelten verbinden?
1: Die Wandelwelten sollen unseren Gästen in Zukunft bildlich vor Augen halten, dass wir ein Ort der Natur, ein Ort der Geschichte und ein Ort von ganz tollen kulturellen Veranstaltungen sind.
0: Also ein neues Konzept für ein bekanntes Ausflugsziel, die Wandelwelten in den Belitzer Heilstätten. Und wir schauen gleich noch ein Stück genauer drauf auf einen weiteren wichtigen Baustein, und zwar den Bereich Geschichte und Geschichten. Was genau dahinter steckt. Alle Infos gleich hier auf Radio Potsdam nach den Nachrichten.

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2: Mit Anne Tausch, guten Tag. Im Potsdamer Stadtteil Drewitz hat ein Brand auf dem Dach des Porta Möbelhauses am Mittwochmittag für einen Feuerwehreinsatz gesorgt. Nach Angaben von Feuerwehr und Matz waren zwei Klimaanlagen auf dem Dach in Brand geraten. Das Gebäude wurde vorsorglich geräumt, verletzt wurde niemand. Die Feuerwehr konnte das Feuer schnell löschen und eine Ausbreitung verhindern. Gegen 2:30 konnte das Möbelhaus wieder für Kundinnen und Kunden öffnen. Wegen des Einsatzes war auch die Haltestelle Sterncenter Gerlachstraße zeitweise gesperrt. Die Polizei ermittelt jetzt zur Brandursache. Der Tarifstreit bei der Deutschen Telekom trifft heute am Donnerstag auch Brandenburg. Nach Angaben der Matz ruft Verdi in 12 Bundesländern zu ganztägigen Warnstreiks auf. Kunden müssen deshalb mit längeren Wartezeiten, Einschränkungen bei Hotlines und möglichen Terminabsagen rechnen. Die Gewerkschaft will damit vor der nächsten Verhandlungsrunde Mitte Mai den Druck erhöhen. Gefordert werden 6,6% mehr Geld für rund 60.000 Tarifbeschäftigte. In Potsdam startet ein neues Beratungsangebot für Familien rund um Mediennutzung im Alltag. Wie die Stadt mitteilt, richtet sich die Familienmedienberatung an Eltern, Kinder und Fachkräfte und soll bei Fragen zu Bildschirmzeiten, Social Media, Gaming oder dem Umgang mit digitalen Konflikten helfen. Das Angebot ist Teil des Potsdamer Netzwerks Medien und soll Familien dabei unterstützen, einen guten und sicheren Umgang mit digitalen Medien zu finden. Vorgesehen sind Beratungen, Informationen und praktische Hilfen für den Familienalltag. Ziel ist es, Eltern und Erziehende im Umgang mit digitalen Herausforderungen zu stärken. Soweit das Neueste aus Potsdam und der Umgebung. Die nächsten Lokalnachrichten bei Radio Potsdam, wie immer 16:30. Und damit zurück zu dir, Domi.
0: Dankeschön, Anne.
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0: 8 Grad in Schönefeld und Borkheide, 9 sind es hier in Potsdam in Bad Belzig und Kleinmachnow. Vormittags wie nachmittags heute grau und eintönig, dazu auch immer wieder so ein bisschen Regen möglich. Und das bei höchstens heute 13 Grad. Ab morgen dann wieder meist trocken und auch hin und wieder sonnig bei 14 Grad. Sonne kommt dann auch vermehrt wieder übers Wochenende raus. Samstag bei 17 Grad und Sonntag geht's noch hoch auf 21 maximal.
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0: In Potsdam soweit momentan alles in Ordnung. Wir schauen mal rüber auf Brandenburg an der Havel. Da geht's gerade ordentlich, ja, stockig voran. Otto-Sido-Straße Richtung B1, Neuschmerzke, da 20 Minuten mehr im Plan und 10 bis 15 Minuten auch genauso auf der Sankt-Annen-Straße. Dann Achtung auf der A10, südlicher Berliner Ring Richtung Westen, zwischen Rangsdorf und Ludwigsfelde-Ost, da liegen Gegenstände auf der Fahrbahn. Geblitzt wird in Potsdam in der Daimlerstraße und in der Tribinerstraße, in Teltow am Zeppelinufer und in Ludwigsfelde in der Brandenburgischen Straße. Staus und Blitzer, wenn Sie auch noch was gesehen haben, gerne jederzeit einfach schicken per WhatsApp-Nachricht oder bei uns anrufen. Nummer für alles ist die 0331 581 692 und die 30. Ganz lieben Dank dafür und eine gute Fahrt.
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0: Zwischen alten Backsteinen, Baumwipfeln und geheimnisvoller Atmosphäre entsteht in den Belitzer Hallstätten gerade eine ganz neue Erlebniswelt. Unter dem Namen Wandelwelten sollen Geschichte, Natur, Klang und Licht künftig noch stärker miteinander verschmelzen. Und wie sich dieser besondere Ort nebenan von Potsdam verändert und warum sich ein Ausflug bald noch mehr lohnt, darüber sprechen wir gleich weiter hier auf Radio Potsdam. Vorher noch die besten Kulthits der 80er an Ihrem Arbeitsplatz und jetzt was Frisches von Licke Lee. Das ist Lucky Again. Schönen Donnerstag. Entspannte Mittagspause.
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0: Hier ist Radio Potsdam. Schön, dass Sie mit dabei sind. Und bei uns in der Region gibt es ja viele Orte, an denen Geschichte lebendig wird. Und einer davon sind die Belitzer Heilstätten. Dort verbindet sich Historie mit Natur, zum Beispiel durch den bekannten Baumkronenpfad von Baum und Zeit. Jetzt wird das Angebot weiterentwickelt. Mit der neuen Dachmarke Wandelwelten sollen verschiedene Themenbereiche noch stärker zusammengeführt werden. Unter anderem auch Geschichte und Geschichten. Beate Hoffmann, geschäftsführende Gesellschafterin von Baum und Zeit.
1: Der Bereich Geschichten und Geschichten ist ja so in seinen Anfängen schon bei uns vorhanden. Man kann ja schon Führungen machen. Aber jetzt soll diese Geschichte und diese Geschichten viel mehr sichtbar gemacht werden. Das heißt, es wird viel mehr auch vielleicht interaktive Angebote geben. Es wird viel mehr Bereiche geben, wo unsere Gäste auch ohne Führungen sich wunderbar mit dieser Magie und geschichtlichen Magie dieses Ortes auseinandersetzen können. Und wir möchten natürlich noch mehr diese ganz kleinen Geschichten erzählen von den Menschen, die dort gearbeitet und gewirkt haben, von den Gärtnern, warum die Anlage so entstanden ist, wie sie entstanden ist und warum die Kiefern bei uns zum Beispiel 2 Wurzeln haben.
0: Und euer Angebot soll ja auch noch darüber hinaus erweitert werden. Worauf kann man sich da noch so freuen?
1: Ja, wir sind gerade dabei, 2 neue spannende Produkte zu entwickeln. Das eine ist unser Abenteuerspiel, das so ein bisschen an Escape Rooms angelehnt ist, ohne dass man bei uns eingesperrt wird. Aber dort kann man dann sein Wissen über die Heilstätte mal testen. Ja, und am Ende, vielleicht knackt man den Highscore, vielleicht wird man derjenige, der am schnellsten die Rätsel der Heilstätten löst. Das zweite ist, dass wir jetzt auch endlich mal Schulklassen bei uns im Gelände ein wenig mehr beschäftigen wollen. Und da haben wir gerade in Planung eine große Tour, wo Martha, eine der ehemaligen Patientinnen, ja auf eine besondere Reise geht und die Jugendlichen diese Reise begleiten und verstehen, warum damals so gebaut wurde und warum Hygiene und Medizin so gedacht wurde wie bei uns.
0: Was ist denn eigentlich das, was die Gäste der Belitzer Heilstätten bis heute am meisten interessiert?
1: Belitzer Heilstätten hat natürlich eine sehr bewegte Geschichte, vor allen Dingen nach der Wende, als dann keiner wusste, was fängt man denn mit so einer Heilstätte an. Da sind natürlich viele Dinge passiert, die dazu geführt haben, dass wir natürlich erstmal einer der berühmtesten Lost Places der Welt geworden sind, aber leider auch ein gruseliger Ort. Wobei dieser Grusel, glaube ich, eher mit den Menschen zu tun hat, die sich dort damals bewegt haben. Deswegen wirkt dieser Ort immer noch über seinen Ruf als Lost Place. Das ist, fasziniert viele, aber die meisten sind begeistert, dass es eben ein Ort ist, wo immer schon mit sehr viel Liebe zum Menschen gebaut wurde und eine medizinische Versorgung geleistet wurde, die weit über das Normale hinausgeht, was wir heute kennen.
0: Die Belitzer Heilstätten, ein Ort, der Geschichte erlebbar macht und sich gleichzeitig weiterentwickelt. Ein besonderer Baustein dabei ist übrigens auch die neue Idee Klang und Licht. Und darauf schauen wir gleich noch hier bei Radio Potsdam direkt nach den Rembrandts und Crow. Gibt's jetzt mit Bye Bye. Yeah.

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0: Wir machen einen kleinen Ausflug hier auf Radio Potsdam aktuell rüber zu den Belitzer Heilstätten. Die sind hier in der Region schon lange ja ein beliebtes Ausflugsziel. Vor allem der Baumkronenpfad verbindet Geschichte und Natur auf besondere Weise. Jetzt gibt's dort ein neues Konzept. Unter der Dachmarke Wandelwelten entstehen neue Angebote, unter anderem auch die Idee Klang und Licht. Beate Hoffmann, geschäftsführende Gesellschafterin von Baum und Zeit. Was genau steckt jetzt hier noch dahinter?
1: Ja, es soll aus einzelnen Events jetzt ein neuer Erlebnisbereich wachsen. Klang, das kann natürlich heißen, wir machen Musik. Klang kann aber auch sagen, wir haben Lesungen, wir haben interessante Diskussionen auf dem Gelände. Licht ist natürlich schon immer so eine magische Sache. Das kann der Sonnenuntergang sein. Das kann aber auch zum Beispiel die große Abendveranstaltung Alive sein, die wir ja jetzt schon im dritten Jahr durchführen werden. Und es wird am besten so eine Symbiose aus allem sein. Es wird so eine Wunderwelt der Veranstaltungen entstehen von großen und kleinen Dingen, die bei uns möglich sein sollen, die einfach in einem anderen Zusammenhang, auch zu anderen Zeiten, in der Morgendämmerung oder auch im Abendlicht, dann diesen Park erlebbar machen.
0: Neben Klang und Licht gibt es ja noch zwei weitere Bausteine, insgesamt also drei, Natur, Geschichte und Veranstaltungen. Wie greifen diese Bereiche denn unter dem neuen Konzept der Wandelwelten ineinander?
1: Ja, unsere drei Bausteine sind natürlich jetzt nicht so solitär zu betrachten, sondern sie spielen auf alle Fälle ineinander. Denn jeder Gast, der zu uns kommt, kann aus allen drei Bereichen schöpfen. Da wird immer etwas dabei sein, egal ob es eine kleine Veranstaltung, eine kleine Lesung, ein kleines Konzert ist. Dann geht man anschließend über den Baumkronenpfad und genießt diese wunderbare Natur. Ja, und dann weiß man, ach, heute ist ja noch Taschenlampentour, da gehe ich auch noch mal ein bisschen in die Häuser und gucke mir noch mal die geschichtliche Entwicklung dieser tollen Architektur an.
0: Wenn wir jetzt mal ein Jahr nach vorne schauen, was soll denn das Ziel sein? Also woran merken die Gäste, dass Baum und Zeit jetzt tatsächlich die Wandelwelten geworden ist?
1: Ja, ganz wichtig ist natürlich die Kommunikation nach außen. Das heißt, was machen wir? Wir sind gerade dabei, dass wir eine neue Webseite an den Start nehmen, die jetzt diese Woche on air geht sozusagen. Auch da haben wir jetzt schon ganz klar definiert unsere Erlebniswelten. Das heißt, unser Gast kann auf der Webseite schon sehen, ja, wo sind denn diese Welten und was erlebe ich denn in diesen Welten? Und dann muss es natürlich jetzt in diesem Jahr auch mit Leben gefüllt werden. Das heißt, wir werden neben diesen großen Veranstaltungen, die wir haben, viele Mikro-Kleinstveranstaltungen und mittelgroße Veranstaltungen auf unseren Plan setzen. Und das ist eine sehr spannende Reise, wie viel wir jetzt umsetzen in einem Jahr. Ich bin auch ganz gespannt darauf, muss ich ehrlich sagen.
0: Neue Ideen, neue Erlebnisse. Die Belitzer Heilstätten entwickeln sich weiter. Mit den Wandelwelten sollen Geschichte, Natur und Veranstaltungen künftig noch stärker miteinander verbunden werden für ein vielseitiges Ausflugserlebnis. Alle Infos dazu und den gesamten Beitrag zum Nachhören finden Sie bei uns übrigens jederzeit auch nochmal online in unserer Mediathek auf radio-potsdam.de. 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
1: Ich bin Katrin Müller. Deepfake-Skandale wie auf der Plattform X soll es in der EU künftig nicht mehr geben. Deshalb nimmt Brüssel jetzt auch die KI-Anbieter ins Visier. Die Mitgliedstaaten und das EU-Parlament einigten sich darauf, KI-Anwendungen zum missbräuchlichen Erstellen von sexualisierten Deepfakes zu verbieten.
2: Die EU will damit künftig schon bei den KI-Programmen ansetzen und nicht erst dann, wenn solche Bilder oder Videos schon im Netz kursieren. Deepfakes wirken oft täuschend echt. Gesichter oder Stimmen werden mit KI so verändert, dass Menschen Dinge angeblich tun oder sagen, die aber nie passiert sind. Wer betroffen ist, sollte Inhalte möglichst schnell sichern, Plattformen melden und Anzeige erstatten. Künftig sollen KI-generierte Bilder und Videos in der EU außerdem klar gekennzeichnet werden. Zoe Tassovali, Nachrichtenredaktion.
1: Die Preisanstiege bei Energie wegen des Iran-Kriegs sind ähnlich stark wie in früheren Öl- und Weltwirtschaftskrisen, aber weniger heftig als im Ukraine-Krieg 2022. Das zeigen Daten des Statistischen Bundesamts. Das hat die Preisentwicklung unter anderem für Sprit und Heizöl in den vergangenen 50 Jahren unter die Lupe genommen.
3: Ein wirklicher Trost ist es nicht, aber die Energiepreise sind schon mal deutlich stärker angestiegen als zuletzt. Zu Beginn des Ukraine-Kriegs stiegen die Spritpreise explosionsartig an, um fast 47%. Der Heizölpreis hat sich damals mehr als verdoppelt. Dagegen wirken die aktuellen Teuerungsraten durch den Iran-Krieg zwischen 20% und 40% fast schon harmlos. Das sind sie natürlich nicht, denn die Preissprünge sind nur deshalb weniger groß als damals, weil der Ausgangspreis für Energie diesmal schon sehr hoch war, erklären die Statistiker. Uli Reitinger, Nachrichtenredaktion.
1: Bundesfinanzminister Lars Klingbeil stellt am Nachmittag die Ergebnisse der aktuellen Steuerschätzung vor. Sie prognostiziert die voraussichtlichen Steuereinnahmen von Bund, Ländern und Kommunen für die kommenden Jahre bis 2030. Die Bundesregierung hatte angesichts erheblicher wirtschaftlicher Folgen des Iran-Kriegs erst kürzlich ihre Konjunkturprognose halbiert und erwartet in diesem Jahr nur noch ein Mini-Wachstum von 0,5%. Fahnder haben bei einem groß angelegten Schlag gefälschte und nicht zugelassene Medikamente im Millionenwert beschlagnahmt. Mehr als 6,4 Millionen Dosen wurden eingezogen, wie die internationale Polizeiorganisation Interpol mitteilte. Die Stoffe haben demnach einen Wert von umgerechnet mehr als 13 Millionen Euro.
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4: In Brandenburg, Freesdorf und Brück messen wir aktuell 8 Grad und 9 bei uns hier in Potsdam sowie in Geltow und Görzke. Ein bisschen frischer und auch ordentlich grau heute. Dazu kann es auch immer wieder mal nass werden, gelegentlich bei bis zu 13 Grad noch. Besser, dann aber ab morgen wieder wird ein freundlicher Start ins Wochenende mit wieder Sonne und maximal 14 Grad. Bleibt dann auch nett die nächsten Tage bei 17 Grad am Samstag und Sonntag schon wieder bis zu 21 Grad mit jeweils auch viel Sonne.
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4: In Potsdam aktuell 5 Minuten mehr ein Plan auf der Nutestraße, beidseitig an der Baustelle. Ansonsten hier soweit aber alles schick. Dann Brandenburg an der Havel, B102 beidseitig. Hier dauert es aktuell eine gute Viertelstunde länger. Und geblitzt wird noch in Potsdam in der Daimlerstraße und in der Tribinerstraße, in Großbern in der Ostdorfer Straße und in Brandenburg an der Havel in der Belziger Chaussee. Haben Sie auch noch was gesehen? Dann gerne Bescheid sagen. Staus und Blitzer an die 0331 581 692 und die 30. Dankeschön dafür und eine gute Fahrt.
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4: Ja, und von den Belitzer Heilstätten geht's jetzt zurück hier in unsere wunderschöne Landeshauptstadt und zwar direkt ans Wasser, an die Schiffbauergasse. Da kann man nicht nur super über die Havel schippern, sondern auch ganz entspannt Theater der Extraklasse erleben. Und zwar auch jetzt am Wochenende wieder im Hans-Otto-Theater. Und was da bereits auf Sie wartet, beziehungsweise wer, das klären wir gleich in der Radio Potsdam Spielzeit.
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1: Wir schauen auch im Mai gemeinsam rüber in die Schiffbauergasse ins Hans-Otto-Theater und das wie immer mit der wunderbaren Sarah Kugler, Referentin für Kommunikation und Marketing vor Ort. Und Sarah, wir starten direkt rein, denn morgen steht bei euch das Kammerstück Der Gott des Gemetzels auf dem Programm. Da gehen zwei Elternpaare ja ordentlich aufeinander los, weil sich die Kinder vorher in die Haare bekommen haben. Würdest du eigentlich sagen, das ist ein gutes Sinnbild dafür, wie kurz inzwischen die Zündschnur geworden ist, auch von vermeintlich kultivierteren Menschen?
2: Ja, total. Also ich glaube, deswegen wollte Bettina Janke, unsere Intendantin, das auch unbedingt selber inszenieren, dieses Stück, weil sie genau das sagt. Sie sagt, die Gesellschaft ist immer zersplitterter, es entstehen immer schneller Konflikte, alles kocht so hoch. Und in diesem Stück ist das ja auch so, dass sich da eigentlich so zwei gutbürgerliche, sehr gesittete, ne, aus dem gehobenen Mittelstand zwei Ehepaare treffen. Die Kinder haben sich geprügelt, der eine Sohn hat dem anderen Schneidezahn ausgehauen mit dem Stock. Passiert bei Kindern halt mal, also ist nicht schön, aber passiert. Und jetzt wollen sie das ganz gesittet klären. Und dann eskaliert das so total, weil dann eben so Dinge hochkommen, auch in den Paarbeziehungen. Also man fragt sich auch, warum sind die überhaupt noch zusammen? So, es klingt so komisch, aber es macht unglaublich viel Spaß, diesen vier SchauspielerInnen zuzugucken, wie sie sich da so von diesem, wir sind ganz gesittet, und dann so völlig gehen lassen.
1: Und besonders ist ja nicht nur der Inhalt, sondern auch die Aufmachung bei euch, ne?
2: Das Spannende ist ja die Bühnensituation, dass man wie so in einer Arena um die Bühne drumherum sitzt und das Ganze spielt auf so einer Rasenfläche. Man hat so das Gefühl, man guckt so seinen Nachbarn irgendwie so zu bei so einem Grillfest und dann eskaliert das. Und man möchte eigentlich nicht so hingucken, aber irgendwie doch.
1: Also laut Sarah Kugler ein absolutes Muss aktuell im Hans-Otto-Theater. Der Gott des Gemetzels läuft morgen Abend 19.30 Uhr im Großen Haus. Und Tickets gibt's wie immer ganz bequem auch online auf hansottotheater.de.
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1: Mit Sarah Kugler vom Hans-Otto-Theater schauen wir immer gemeinsam hinter die Kulissen, direkt auf die Bühne und auch auf die tollen Stücke, die jetzt auch am Wochenende laufen. Zum Beispiel am Samstag zum letzten Mal im Großen Haus, der nackte Wahnsinn. Wer es bisher noch nicht geschafft hat, Sarah, warum sollte man diese Komödie unbedingt nochmal gesehen haben?
2: Ja, das ist eine Theaterkomödie, also eigentlich die Theaterkomödie, wenn man so will. Es geht ja um eine Theatertruppe, die mit einem Theaterstück auf Tour geht und die Premiere ist morgen und es sitzt noch gar nichts. Und dieses Theaterstück hat sehr viele Auf- und Abgänge durch Türen, es geht viel um Sardinen und man guckt jetzt dieser Theatertruppe dabei zu, wie sie völlig verzweifelt ist, weil sie morgen Premiere feiern muss und aber irgendwie geht noch nichts, der Text sitzt nicht, sie wissen nicht, durch welche Türen sie gehen sollen, wo die Sardinen stehen müssen, so. Im zweiten Teil sieht man diese ganze Situation von hinten, also das Theaterstück ist jetzt auf Tour und man guckt hinter die Kulissen, oh, da gibt's auch so Eifersüchteleien, da gibt's Beziehungen zwischen den SchauspielerInnen und der Regisseurin, die fährt da vielleicht auch so eine Doppelbeziehung, so, und man kriegt da so ganz viel hintenrum mit und dann im dritten Akt sieht man es wieder von vorne, die Tour ist fortgeschritten, die Bühne ist völlig zerkloppt, die Schauspieler, in denen ist auch schon alles egal, sie spielen irgendwie. Es ist sehr, sehr lustig. Man kann da einfach einen sehr lustigen Abend haben und einfach mal getrost lachen.
1: Und das geht Samstag, 19.30 Uhr, ein allerletztes Mal im Großen Haus. Der nackte Wahnsinn und für knappe 18 Euro sind Sie mit dabei. 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

0: entspanntes Päuschen zwischendrin. Radio Potsdam auf jeden Fall an ihrer Seite und das gleich wieder mit einer ordentlichen Powernummer für sie. Brandneu von Alex Verrin in der nächsten halben Stunde bringt hier richtig Energie rein in den Donnerstag und das gleich mit Fever Dream. Außerdem geht zurück in die frühen 2000er zu Sophie Alice Baxter und Murder on the Dance Floor. Gleich kurz nach halb eins. Vorher, unser Job des Tages, Abrich Secure, sucht aktuell nach Kraftfahrzeugmechatronikern. Zu ihren Aufgaben gehören unter anderem die Fahrzeugdemontage und das Verlegen von Kabeln. Haben Sie eine abgeschlossene Ausbildung im Bereich oder Erfahrung in einem ähnlichen Beruf? Dann warten neben 27 Urlaubstagen auch ein jährliches Weiterbildungsbudget und Berufskleidung inklusive. Alle Infos zum Job und zu Abrich Secure bei uns nochmal online auf radio-potsdam.de im Jobticker.
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2: Mit Anne Tausch, guten Tag. In Potsdam hat die Stadtverordnetenversammlung eine ganze Reihe wichtiger Themen beraten und beschlossen. Im Mittelpunkt standen dabei erneut die angespannte Haushaltslage und mögliche neue Einnahmen. So könnten die Parkgebühren nun doch noch steigen. Eine Mehrheit sprach sich dafür aus. Außerdem werden die Gebühren der städtischen Musikschule ab August schrittweise angehoben. Gleichzeitig wurden weitere Entscheidungen auf den Weg gebracht. Einbürgerungen sollen künftig schneller bearbeitet werden. Für ältere Menschen gibt es einen neuen Seniorenplan und gegen falsch abgestellte E-Scooter sollen strengere Regeln geprüft werden. Dazu kamen weitere Debatten, etwa über das Rechenzentrum, den Kinderschutz, die Schulentwicklung, einen möglichen Campingplatz in Golm, illegale Müllablagerung im Schlaz und Probleme am Bahnübergang Medienstadt. Die Sitzung zeigte damit vor allem eins: In Potsdam geht es derzeit gleichzeitig um Sparzwang, soziale Fragen und die künftige Entwicklung der Stadt. Im Potsdamer Stadtteil Drewitz hat ein Brand auf dem Dach des Porter Möbelhauses am Mittwochmittag für einen Feuerwehreinsatz gesorgt. Nach Angaben von Feuerwehr und Matz waren zwei Klimaanlagen auf dem Dach in Brand geraten. Das Gebäude wurde vorsorglich geräumt, verletzt wurde niemand. Die Feuerwehr konnte das Feuer schnell löschen und eine Ausbreitung verhindern. Gegen 2:30 konnte das Möbelhaus wieder für Kundinnen und Kunden öffnen. Wegen des Einsatzes war auch die Haltestelle Sterncenter Gerlachstraße zeitweise gesperrt. Die Polizei ermittelt jetzt zur Brandursache. Der Tarifstreit bei der Deutschen Telekom trifft heute am Donnerstag auch Brandenburg. Nach Angaben der Matz ruft Verdi in 12 Bundesländern zu ganztägigen Warnstreiks auf. Kunden müssen deshalb mit längeren Wartezeiten, Einschränkungen bei Hotlines und möglichen Terminabsagen rechnen. Die Gewerkschaft will damit vor der nächsten Verhandlungsrunde Mitte Mai den Druck erhöhen. Gefordert werden 6,6% mehr Geld für rund 60.000 Tarifbeschäftigte. Soweit das Neueste aus Potsdam und der Umgebung. Die nächsten Lokalnachrichten bei Radio Potsdam, wie immer um 9:30. Und damit zurück zu dir, Domi.
0: Ich danke dir.
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0: 8 Grad in Linte und Neusiedin, 9 sind es hier in Potsdam und Langerwisch und ganz oben jetzt mit glatten 10 Grad Rathenow. Überwiegend bedeckt und auch hin und wieder mal nass heute. Freundlich sieht auf jeden Fall anders aus. Und das bei Höchstwerten heute um die 13 Grad. Aber aufatmen, dann ab morgen wieder angesagt. Da kommt langsam wieder die Sonne raus, bleibt auch trocken übers Wochenende mit Höchstwerten sogar wieder um die 21 Grad.
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0: Schon weiterhin nicht allzu viel los bei uns in der Landeshauptstadt. Nutestraße beidseitig bisschen gefüllt. 5 bis 10 Minuten hier auf jeden Fall mehr einen Plan. Ansonsten aber nur noch Blitzer in Geltow in der Hauptstraße, Sediner See in der Leipziger Straße und in Wustermark auf der B5. Können Sie ergänzen? Dann gerne jederzeit machen. Einfach WhatsApp hier ins Studio schicken oder jederzeit durchklingeln. Nummer für alles ist die 0331 581 692 und die 30. Dankeschön und kommen Sie gut und sicher ans Ziel.
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0: Baramacher Jan und ich machen ja aktuell unseren Führerschein zusammen mit der SBH-Fahrschule im Kirchsteigfeld. Und ich bin ehrlich, für mich eine wahnsinnig aufregende Zeit momentan. Aber wie sieht's denn eigentlich bei Ihnen aus? Woran können Sie sich vielleicht noch erinnern? Was ist hängen geblieben aus Ihrer Fahrschulzeit? Gerne mal WhatsApp ins Studio schicken und dann hören wir unter anderem gleich mal rein und auch in die Erlebnisse des Radio Potsdam Teams. 0331 581 6923. Ich bin mal gespannt, was Sie so erlebt haben.
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0: Da und Murder on the Dance Floor. Sie hören Radio Potsdam und ich hoffe, Sie haben gerade eine richtig entspannte Mittagspause oder zumindest mal kurz Zeit für einen kleinen Kaffee zwischendurch. Bei uns geht's heute aber nicht auf die Tanzfläche, sondern auf die Straße. Und wir haben gerade eine WhatsApp reinbekommen von der lieben Birgit aus Werder. Die schreibt nämlich: Hallo, liebes Radio Potsdam Team. Also mein lustigster Fahrschulmoment damals war, dass ich bei der ersten Fahrstunde so aufgeregt war, dass ich aus Versehen nicht den Blinker angemacht habe, sondern den Scheibenwischer und das bei, naja, strahlenden Sonnenschein. Birgit, soll ich dir was sagen? Ich glaube, wenn Jan das hier in seinem Urlaub hören würde, dem wird das auch bekannt vorkommen. Also bist du auf jeden Fall nicht mit alleine. Dem ist das nämlich auch passiert damals. Danke dir auf jeden Fall für deine Nachricht. Richtig, richtig toll.
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0: Und ich sag's Ihnen, ich hatte in meinem Leben ja wirklich schon viele, viele aufregende Momente. Ne? Vom ersten Mal hier vom Mikro stehen bis zu den ganzen vielen Live-Aktionen im Radio, wo natürlich ordentlich Lampenfieber auch mit dazu gehört. Aber die Fahrschulzeit jetzt, gemeinsam mit der SPH-Fahrschule im Kirchsteig, die reiht sich auf jeden Fall auch ganz, ganz oben mit ein. Ich denke da immer nur wieder an den ersten Moment bei mir im Auto, wo ich mich angeschnallt habe und unser Fahrlehrer Jens dann meinte, na dann, leg mal los.
2: So, dann nochmal kurz die B. Ja,
3: ich habe die ganze Zeit Angst, dass du diesen Satz sagst, so, dann fahren wir mal los.
2: Ja, du entscheidest das.
3: Wie, wir können wir ja stehen bleiben. Ich fahre 18 km/h, das ist schnell.
4: Tobi, du rollst.
3: Ja. Oh Gott.
0: Ich sag Ihnen, ich hatte selten so einen hohen Puls wie zu diesem Zeitpunkt. Und deshalb haben wir uns mal hier im Team heute umgehört, was denn noch alles aus der Fahrschule hängen geblieben ist. Welcher Moment ist bis heute unvergesslich?
5: Fahrschulzeit, das ist ein Fiebertraum für mich. Das ist eine absolute Achterbahnfahrt gewesen. Von Theorie wirklich gut zu, ich sitze in einem Auto, ich muss fahren, denke mir, oh Gott, ich krieg das hier alles nicht hin. Zu, ich wechsle die Fahrschule, weil Fahrlehrer, war jetzt nicht die beste Erfahrung. Über, ich traue mich wieder Auto fahren, bis hin zu, ich dachte, ich habe die Fahrprüfung eigentlich komplett verkackt, aber der Prüfer meinte, herzlichen Glückwunsch, wir haben so einen Führerschein.
3: Keine gute Zeit. Ich hatte zum Beispiel einen Moment, wo mein Fahrlehrer mit mir einen Termin abgeklärt hat, aber ich war eigentlich nicht dabei. Also er hat den selber mit sich abgemacht. Dann hat er sich gemeldet bei mir an dem Tag und meinte, wo ich denn bleibe. Ich war irgendwo in Berlin in irgendeinem Restaurant. Ich meinte so, wir haben gar keinen Termin abgemacht. Und als ich dann beim nächsten Mal da war, meinte er zu mir, wie kann es denn sein, dass ich beim Termin nicht dabei war? Ich habe die Zeit gestohlen und sowas alles. Und ja, das war nicht so ein schönes Erlebnis. Und danach habe ich dann die Fahrschule gewechselt tatsächlich.
6: Ich stamme aus der DDR und war genau im Abi, als die Mauer gefallen ist. In der 11. Klasse hatten wir noch Staatsbürgerkunde. Als die Mauer fiel, ist der Staatsbürgerkundelehrer rausgeflogen. Und dann habe ich in der 12. Klasse, da war ich dann 18, meine Fahrprüfung gemacht. Und wer steigt ein in das Auto und ist mein Prüfer? Mein ehemaliger Staatsbürgerkundelehrer. Und ich dachte nur so, oh nein, bitte nicht. Er hat mich tatsächlich dreimal rückwärts einparken lassen, aber ich habe bestanden.
0: Auf Weihnachten, da haben Jan und ich mit der SPH-Fahrschule und Fahrlehrer Jens ja wirklich mehr als Glück gehabt. Und jetzt sind Sie dran. Woran können Sie sich noch erinnern? Welche Fahrschulmomente bleiben bis heute im Kopf? Ich will's wissen und vielleicht beruhigt es mich ja auf dem Weg zur Prüfung oder halt eben ja auch gar nicht. Gerne WhatsApp hier ins Studio an die 0331 581 6923. Ich bin mal gespannt, was Sie damals so im Auto erlebt haben.
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wir kriegen hier gerade zig Nachrichten rein, was ich ja an sich super, super schön finde. Aber das hier ist nicht Paul Kalkbrenner. Nee, richtig fies eigentlich. Ich weiß, das ist sein Bruder Fritz Kalkbrenner hier auf Radio Potsdam mit Into the Night. Aber ich verstehe natürlich auch, dass sie hier alle schreiben, denn diese Woche hauen wir ja nochmal die letzten beiden Tickets raus fürs Paul Kalkbrenner Konzert. Jetzt am Samstag im Neuen Palais. Wir von Radio Potsdam, offizieller Medienpartner. Und wenn Sie noch hinwollen, dann die Woche noch fleißig Radio Potsdam hören und immer, wenn Paul bei uns im Programm läuft, dann schnell eine WhatsApp hier ins Studio schicken. Uns verraten, warum Sie da unbedingt noch mit dabei sein müssen und somit automatisch im Lostopf landen. 0331 581 6930. Immer wenn Paul Kalkbrenner hier bei uns auf Radio Potsdam läuft. Aber jetzt erstmal ordentlich Kultmucke am Schreibtisch. Das sind die Pet Shop Boys für Sie mit It's a Sin. Schönen Donnerstag. Tollen Start gleich in den Nachmittag.

0: Entspannten Donnerstag heute. Wir bringen Sie locker und lässig rein in den Nachmittag. Radio Potsdam bei der Arbeit und das wie immer mit der schönsten Abwechslung für Sie. Gleich aktuelle Nummer von Nesta mit dabei. Hören wir unter anderem mit One Thing Leads to Another. Dazu ein paar tolle Kulthits mit dabei. Von Dr. Alban zum Beispiel auch gleich hier auf Radio Potsdam mit Sing Halleluja.
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2: Ich bin Katrin Müller. Deepfake-Skandale wie auf der Plattform X soll es in der EU künftig nicht mehr geben. Deshalb nimmt Brüssel jetzt auch die KI-Anbieter ins Visier. Die Mitgliedstaaten und das EU-Parlament einigten sich darauf, KI-Anwendungen zum missbräuchlichen Erstellen von sexualisierten Deepfakes zu verbieten.
3: Experten sagen, die Behörden und die Politik reagieren zu spät, aber sie reagieren. Dabei gilt schon jetzt, wer manipulierte Darstellungen sexueller Handlungen ohne Zustimmung der Betroffenen anfertigt oder verbreitet, soll bestraft werden. Deutschland ist gerade dabei, diese EU-Vorgabe in nationales Recht umzusetzen. Bei der aktuellen Einigung heute Nacht ging es allerdings um das Verbot der KI-Funktionen, mit denen solche Deepfakes erstellt werden können. Das Verbot bezieht sich ausdrücklich auch auf das Erstellen von Inhalten, die sexuellen Kindesmissbrauch darstellen. Uli Reitinger, Nachrichtenredaktion.
2: Bundesfinanzminister Lars Klingbeil stellt am Nachmittag die Ergebnisse der aktuellen Steuerschätzung vor. Sie prognostiziert die voraussichtlichen Steuereinnahmen von Bund, Ländern und Kommunen für die kommenden Jahre bis 2030. Die Bundesregierung hatte angesichts erheblicher wirtschaftlicher Folgen des Irankriegs erst kürzlich ihre Konjunkturprognose halbiert und erwartet in diesem Jahr nur noch ein Mini-Wachstum von 0,5%. Fahnder haben bei einem groß angelegten Schlag gefälschte und nicht zugelassene Medikamente im Millionenwert beschlagnahmt. Mehr als 6,4 Millionen Dosen wurden eingezogen, wie die internationale Polizeiorganisation Interpol mitteilte. Die Stoffe haben demnach einen Wert von umgerechnet mehr als 13 Millionen Euro.
4: 2 Wochen dauert die Aktion. In rund 90 Ländern nehmen die Ermittler insgesamt 269 Verdächtige fest, zerschlagen dabei viele kriminelle Netzwerke im illegalen Medikamentenhandel. Was sie dabei sicherstellen, am häufigsten vermeintliche Mittel gegen Erektionsstörungen oder Rauchen, außerdem Beruhigungsmittel und zunehmend angebliche Arzneien gegen Krebs. Thomas Thonfeld, Nachrichtenredaktion.
2: Deutschland darf seine Industrie beim Umstieg auf klimafreundlichere Produktionsweisen mit 5 Milliarden Euro unterstützen. Die EU-Kommission hat für entsprechende Pläne der Bundesregierung grünes Licht gegeben. Es geht um die sogenannten CO2-Differenzverträge. Dieses Programm zur Übernahme von Mehrkosten, die den Unternehmen durch die Umstellung entstehen, trage zur Verwirklichung der Energie- und Klimaziele sowie den Nachhaltigkeitszielen Deutschlands und der EU bei, teilte die Behörde in Brüssel mit.
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0: In Bockheide und Fichtenwalde liegen wir bei 8 Grad und 9 nach wie vor hier vom Radio Potsdam Studio in Klamachnow und Treuen Brietzen. Richtung Nachmittag wird es dann heute auch noch doller mit dem Regen. Da kommt auf jeden Fall noch einiges runter heute und ansonsten bleibt es auch weiterhin grau bei bis zu 13 Grad noch. Ab morgen dann wieder meist trocken und vor allem auch wieder sonnig in der Landeshauptstadt. Geht auch bis zu 14 Grad dabei. Samstag, Sonntag auch soweit nett und heiter mit 17 bis 21 Grad höchstens.
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0: Und da schauen wir natürlich zuerst hier auf die Landeshauptstadt. 5 Minuten plus beidseitig auf der Nutestraße an der Baustelle und 5 Minuten auch nochmal auf der Belatstraße Richtung Alleestraße. Ansonsten wird geblitzt in Potsdam in der Mitschurinstraße und in der Friedrich-Engels-Straße, in Geltow in der Hauptstraße und in Falkensee in der Hamburger Straße. Haben Sie noch was gesehen? Dann gerne Bescheid sagen. Staus und Blitzer einfach schicken per WhatsApp-Nachricht oder einfach anrufen. Nummer für alles ist die 0331 581 692 und die 30. Dankeschön und eine gute Fahrt.
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0: Gleich wieder einer von uns. Wir stellen Ihnen jemanden vor, der hier in Potsdam immer sofort weiß, was abgeht und genauso wie wir auch für Lokaljournalismus steht. Er sorgt dafür, dass Sie morgens gemütlich beim Frühstück Ihre Zeitung lesen können und immer bestens informiert sind. Wer es ist, klären wir gleich direkt nach David Bowie und aktueller Mucke von Nesta. Hübschen Donnerstag.
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0: Topic und Nico Santos bringen uns hier rein in den Donnerstagnachmittag. Toll, dass Sie mit dabei sind. Radio Potsdam hier noch mitten bei der Arbeit und zwischendrin vielleicht schon mal brainstormen, denn am Sonntag, da steht Mutti im Mittelpunkt. Sonntag nicht vergessen, Muttertag. 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

0: Ich will nach Lissabon.
1: Ja, bei dem Wetter wäre ich da jetzt auch gerne. Kommen Sie gut rein in den Nachmittag heute. Radio Potsdam auf dem Weg natürlich mit dabei. Langsam ja schon die ersten Gedanken Richtung Feierabend. Und wir haben passend dazu die beste Musik mit dabei. Gleich zum einen die besten aktuellen Hits, zum Beispiel Two Colors, gleich mit ihrer Powernummer Love Fool aus dem Jahr 2021. Außerdem wird natürlich auch ordentlich kultig, gleich in der nächsten halben Stunde mit Johnny Hates Jazz und I Don't Wanna Be a Hero, auch gleich direkt nach den Nachrichten. Vorher, unser Job des Tages. Aprich Secure sucht aktuell nach Kraftfahrzeugmechatronikern. Zu ihren Aufgaben gehören unter anderem die Fahrzeugdemontage und das Umlegen von Kabeln. Haben Sie eine abgeschlossene Ausbildung im Bereich oder Erfahrung in einem ähnlichen Beruf? Dann warten neben 27 Urlaubstagen auch ein jährliches Weiterbildungsbudget und Berufskleidung inklusive. Alle Infos zum Job und zu Aprich Secure gibt's bei uns nochmal online auf radio-potsdam.de im Jobticker.
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3: Mit Selina Töbe. Guten Tag. Im Streit um die Zukunft des Potsdamer Rechenzentrums hat Oberbürgermeisterin Nusche Aubel ihre Position verteidigt. Ihr Vorschlag sieht vor, das Gebäude noch 7 Jahre weiter zu nutzen und anschließend abzureißen. Dafür gibt es Kritik aus mehreren Fraktionen und von Nutzern des Hauses. In der gestrigen Stadtverordnetenversammlung betonte Aubel, das Papier sei als Diskussionsgrundlage gedacht. Gleichzeitig zeigt sich in der Stadtpolitik aber eher die Tendenz zum längerfristigen Erhalt des Rechenzentrums. Wer heute rund um den Potsdamer Hauptbahnhof unterwegs ist, braucht starke Nerven und am besten keinen empfindlichen Geruchssinn. Denn nachdem gestern ein LKW auf der Langen Brücke einen Teil seiner Erdladung verloren hatte, liegt noch immer ein intensiver, gülleartiger Geruch über Teilen der Innenstadt. Die Straße ist inzwischen wieder frei, der Geruch hält sich aber hartnäckig vom Hauptbahnhof bis in Richtung Filmmuseum. In Werder wird offenbar in großem Umfang Brauchwasser illegal abgezapft. Das berichtet die Matz. Demnach geht ein erheblicher Teil des Wassers im Werderaner Brauchwassernetz verloren, unter anderem durch Rohrbrüche, aber auch durch unerlaubte Anschlüsse. Der frühere Glindower Ortsvorsteher Sigmar Wilhelm spricht von klarem Diebstahl und fordert konsequentes Vorgehen. Laut Matz soll trotz Sanierungsmaßnahmen noch immer ein großer Teil des Wassers unkontrolliert abfließen. Soweit das Wichtigste aus Potsdam und der Umgebung. Die nächsten Nachrichten aus Deutschland und der Welt gibt's dann wie immer zur vollen Stunde.
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1: 9 Grad in Michendorf, 10 jetzt mittlerweile hier in Potsdam und Kaput und bei 11 stehen wir aktuell in Darmsdorf. Der Donnerstag hat heute noch einiges an Regen für uns, heute nachmittags auf jeden Fall den Regenschirm mit parat haben und sonst auch eher graue Aussichten heute bei maximal 13 Grad. Morgen und am Wochenende dann wesentlich besser, da wieder ordentlich Sonne mit am Start, bleibt auch meist trocken und wird wieder wärmer mit morgen 14, Samstag 17 und Sonntag 21 Grad.
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1: Ja, altbekannte Stelle hier in Potsdam, Nutestraße beidseitig, da aktuell 5 bis 10 Minuten mehr ein Plan an der Baustelle. Und dann schauen wir nochmal auf die A10. Vorsicht, westlicher Berliner Ring Richtung Süden. Zwischen dem Dreieck Havelland und Falkensee, da liegen Reifenteile auf der linken und mittleren Spur. Und dann Achtung, auch nochmal Richtung Norden, da steht ein Liegenbleiber plus auch hier nochmal Gegenstände. Geblitzt wird in Potsdam in der Friedrich-Engels-Straße, in Geltow in der Hauffstraße, in Falkensee in der Hamburger Straße und Ludwigsfelde in der Brandenburgischen Straße. Haben Sie auch noch was gesehen? Dann gerne Bescheid sagen, Staus und Blitzer an die 0331 581 692 und die 30. Dankeschön und eine angenehme Fahrt.
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1: Wollen Sie mal nach den Sternen greifen? Im Urania-Planetarium findet heute eine 360-Grad-Show zur Geschichte der Astronomie statt. Begeben Sie sich auf eine Reise, die Sie in die Anfänge unserer himmlischen Geschichte mitnimmt und mit dem heutigen Bild unseres Himmels zu Ende findet. Los geht's hier, 18 Uhr, und Tickets gibt's für ca. 8 Euro online beim Urania-Planetarium. Oder vielleicht wollen Sie lieber kreativ werden. Im Kunst- und Kreativhaus, dem Rechenzentrum, findet heute ein kostenfreier Kunstworkshop statt. Dort können Sie sich künstlerisch entfalten und das entweder allein oder mit anderen zusammen. Das Ganze beginnt ab 16 Uhr im Seminarraum 244-247 und anmelden müssen Sie sich einfach nicht. Ja, und keine Sorge, wenn Sie heute keine Zeit finden, der Workshop, der wiederholt sich jede Woche am Donnerstag. Schon ein Tipp für morgen, für den Start ins Wochenende. Das echte Ärzte-Benefizkonzert im Lindenpark steht nämlich an. Die Ärzte-Band der Charité begeistert mit Liveband und Gesang auch hier in Potsdam an. Musikgenres ist auch wirklich alles mit dabei, wie zum Beispiel Klassiker von Stars wie Ray Charles, Bruno Mars oder Peter Fox. Einlass ist ab 19 Uhr, 20 Uhr geht's dann richtig los und Eintrittskarten gibt's an der Abendkasse für 25 Euro und online für 15 Euro auf lindenpark.de. Oder Sie schnappen sich jetzt Ihre Freikarten fürs Benefizkonzert einfach bei uns, WhatsApp hier ins Studio schicken und mit etwas Glück morgen dann mit dabei sein. 0331 581 69230. Ich drück die Daumen und wünsche ganz, ganz viel Spaß.
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1: Ich bin Thomas Brock. Deutschland darf seine Industrie beim Umstieg auf klimafreundlichere Produktionsweisen mit 5 Milliarden Euro unterstützen. Die Europäische Kommission hat für entsprechende Pläne der Bundesregierung grünes Licht gegeben.
2: Mehrkosten durch die Umstellung auf klimafreundliche Produktion darf die Regierung vor allem bei besonders energiehungrigen Branchen durch Fördermaßnahmen ausgleichen. Und zwar dann, wenn die Firmen ihre CO2-Emissionen innerhalb von 4 Jahren halbieren und innerhalb von 15 Jahren um 85% senken. Es geht hier um Umstellungen beispielsweise auf Strom oder Wasserstoff. Für manche Firma kann das überlebenswichtig sein. Das Ja der Kommission ist wichtig, weil diese die oberste Wettbewerbshüterin ist. Aus Brüssel, Dieter Ebeling.
1: Die Preisanstiege bei Energie wegen des Iran-Kriegs sind ähnlich stark wie in früheren Öl- und Weltwirtschaftskrisen, aber weniger heftig als im Ukraine-Krieg 2022. Das zeigen Daten des Statistischen Bundesamtes. Im März kostete Superbenzin an der Tankstelle im Schnitt gut 17% mehr und Diesel fast 30% mehr als ein Jahr zuvor. Leichtes Heizöl verteuerte sich um fast die Hälfte. Deepfake-Skandale wie auf der Plattform X soll es in der EU künftig nicht mehr geben. Deshalb nimmt Brüssel jetzt auch die KI-Anbieter ins Visier. Die Mitgliedstaaten und das Europäische Parlament einigten sich darauf, KI-Anwendungen zum missbräuchlichen Erstellen von sexualisierten Deepfakes zu verbieten.
3: Die EU will damit künftig schon bei den KI-Programmen ansetzen und nicht erst dann, wenn solche Bilder oder Videos schon im Netz kursieren. Deepfakes wirken oft täuschend echt. Gesichter oder Stimmen werden mit KI so verändert, dass Menschen Dinge angeblich tun oder sagen, die aber nie passiert sind. Wer betroffen ist, sollte Inhalte möglichst schnell sichern, Plattformen melden und Anzeige erstatten. Künftig sollen KI-generierte Bilder und Videos in der EU außerdem klar gekennzeichnet werden. Zoe Tassovali, Redaktion.
1: Nach dem Diebstahl von Parkmünzen im Wert von etwa 1,9 Millionen Euro ist ein Ehepaar vom Landgericht Kempten zu jeweils 5,5 Jahren Gefängnis verurteilt worden. Das Gericht ordnete außerdem an, dass die Angeklagten den der Stadt Kempten entstandenen Schaden in voller Höhe ersetzen müssen. Angeklagt waren ein ehemaliger Mitarbeiter der Stadt und seine Ehefrau. Der Beschäftigte des Bauhofs war mit der Leerung der Parkscheinautomaten der Kommune beauftragt und hatte sich mehr als 10 Jahre lang immer wieder an den Einnahmen vergriffen.
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4: Mit den aktuellen Temperaturen über der Region. Wir messen derzeit 12 Grad in Teltow, in Werder, in Brandenburg an der Havel und in Potsdam. Der Donnerstagnachmittag zeigt sich grau. Heute Nachmittag muss immer wieder mit Regen gerechnet werden. Am Abend und in der Nacht dann dicht bewölkt, aber trocken, die Nacht bei 5 Grad. Der Radio Potsdam Wettertrend. Morgen anfangs recht dicht bewölkt. Ab dem Nachmittag lockert es sich zumindest ein wenig auf. Die Sonne kommt durch bei 14 Grad. Der Samstag wird schon deutlich sonniger bei bis zu 17 Grad. Und ab Sonntag liegen wir dann auch wieder deutlich über der 20 Grad Marke.
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4: Stadtverkehr Potsdam, die Nutestraße stadtauswärts. Ab der Friedrich-List-Straße sind es derzeit 5 bis 8 Minuten plus. Geblitzt wird auf der Mitschurinstraße bei Tempo 50. Und wenn Sie noch etwas entdeckt haben, Staus oder Blitzer, sagen Sie gerne jederzeit Bescheid per WhatsApp-Nachricht oder rufen Sie gerne auch durch. Unsere Nummer für alles ist die 0331 581 692 und die 30. Danke fürs Bescheid sagen, eine gute und vor allem eine sichere Fahrt.
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4: Kurz nach 2, Paul Schröder macht mit Ihnen frei. Einen tollen Donnerstagnachmittag. Hallo.

0: Wir sind auf dem Weg in Richtung Donnerstagfeierabend. Hier ist Radio Potsdam. Jährlich bringt ja das Hasso-Plattner-Institut hier bei uns in Potsdam seine Passwortliste raus. Heißt, dort werden die Passwörter veröffentlicht, die bei uns in Deutschland am meisten verwendet wurden. Und wer da mal einen genaueren Blick drauf wirft, der sieht relativ schnell, ja, die sind immer gleich. 1, 2, 3, 4, 5, 6, 7, 8, 9, Hallo oder auch ganz simpel Passwort sind immer wieder die Dauerbrenner, aber halt leider absolut nicht sicher. Aber warum ist denn ein sicheres Passwort eigentlich überhaupt so wichtig? Sind mein Handy, mein Computer und meine Daten für Hacker wirklich so interessant? Darüber sprechen wir heute am Tag des Passworts mit Professor Dr. Christian Dörr vom HPI. Und erstmal vorweg, wenn Passwörter doch eigentlich so geheim sind, woher wissen Sie denn überhaupt, welche die beliebtesten sind?
1: Es ist ziemlich einfach. Wir haben ja alle ganz viele Accounts im Internet bei verschiedenen Webseiten. Und leider ist es so, dass diese Webseiten oft nicht so gut auf unsere Passwörter aufpassen, wie sie das eigentlich sollten. Und diese Accounts werden gehackt, diese Seiten. Und die Kriminellen nehmen also diese Passwörter und bieten die im Dark Web, also im Untergrund, zum Kauf an. Und da kommen diese Passwörter her.
0: Und was machen die Kriminellen bzw. die Hacker dann damit? Also ist das echt so ein gutes Geschäft mit den Passwörtern?
1: Passwörter selbst sind Wegwerfartikel, die haben fast gar keinen Wert. Aber was da natürlich interessant ist, ist alles, was dahinter steckt. Weil so ein Passwort ist natürlich der Zugang zu unserer digitalen Identität. Ich habe möglicherweise Accounts, die dieses Passwort bei Social Media verwenden. Und auf einmal kann ich natürlich auch was damit anfangen. Ich kann zum Beispiel politische Meinungsmache machen. Ich kann Fake News weiterverteilen. Ich kann auf Online-Plattformen Bewertungen für Produkte machen. Und all das sind Produkte, die im Untergrund angeboten werden, wo ich dann sagen kann, ich hätte gerne 10.000 gefälschte 5-Sterne-Bewertungen auf meinem liebsten Online-Shop. Und das hat auch immer Wert.
0: Also heute vielleicht doch mal ein guter Grund, am Tag des Passworts das Passwort mal zu ändern. Egal ob auf dem PC, dem Handy oder vielleicht beim Online-Banking.

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Einen schönen Donnerstagnachmittag, hier ist Radio Potsdam. 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Haben Sie den Song gehört? Dann schnell eine WhatsApp ins Studio an die 0331 581 692 und die 30. 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

0: Auf dem Weg nach Hause läuft Radio Potsdam und vor den Infos kommt hier unser Job des Tages. Abrichsecur sucht Kraftfahrzeugmechatroniker. Sie sind unter anderem für die Fahrzeugdemontage und den Einbau von Panzerung verantwortlich. Dafür gibt es nicht nur einen sicheren Job, sondern auch 27 Urlaubstage, Mitarbeiterrabatte und jeden Tag noch eine extra bezahlte 10-Minuten-Pause obendrauf. Wenn Sie eine abgeschlossene Ausbildung als Kfz-Mechatroniker haben oder langjährige Erfahrung in einem ähnlichen Beruf, dann jetzt bewerben. Alle Infos gibt's bei uns online auf radio-potsdam.de und dann dort im Jobticker.
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2: Mit Selina Töbe. Guten Tag. Im Streit um die Zukunft des Potsdamer Rechenzentrums hat Oberbürgermeisterin Nusche Aubel ihre Position verteidigt. Ihr Vorschlag sieht vor, das Gebäude noch 7 Jahre weiter zu nutzen und anschließend abzureißen. Dafür gibt es Kritik aus mehreren Fraktionen und von Nutzern des Hauses. In der gestrigen Stadtverordnetenversammlung betonte Aubel, das Papier sei als Diskussionsgrundlage gedacht. Gleichzeitig zeigt sich in der Stadtpolitik aber eher die Tendenz zum längerfristigen Erhalt des Rechenzentrums. Gestern hat Brandenburgs Bildungsminister Gordon Hoffmann mit seinen Schulbesuchen gestartet. Los ging's hier in Potsdam an der Wilhelm-von-Türk-Schule im Schlaz. Dort machten Lehrkräfte auf fehlende technische Ausstattung für hörgeschädigte Kinder aufmerksam. Auch der Lehrermangel war Thema und die Schule wünscht sich außerdem klare Zuständigkeiten zwischen Stadt und Land. Hoffmann kündigte an, diese Probleme mit ins Ministerium zu nehmen. In Werder wird offenbar in großem Umfang Brauchwasser illegal abgezapft. Das berichtet die Matz. Demnach geht ein erheblicher Teil des Wassers im Werderaner Brauchwassernetz verloren, unter anderem durch Rohrbrüche, aber auch durch unerlaubte Anschlüsse. Der frühere Glindower Ortsvorsteher Sigmar Wilhelm spricht von klarem Diebstahl und fordert konsequentes Vorgehen. Laut Matz soll trotz Sanierungsmaßnahmen noch immer ein großer Teil des Wassers unkontrolliert abfließen. Wer heute rund um den Potsdamer Hauptbahnhof unterwegs ist, braucht starke Nerven und am besten keinen empfindlichen Geruchssinn. Denn nachdem gestern ein LKW auf der Langen Brücke einen Teil seiner Erdladung verloren hatte, liegt noch immer ein intensiver, gülleartiger Geruch über Teilen der Innenstadt. Die Straße ist inzwischen wieder frei, der Geruch hält sich aber hartnäckig vom Hauptbahnhof bis in Richtung Filmmuseum. Das war das Wichtigste aus Potsdam und der Umgebung und damit wieder zurück zu dir, Paul.
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0: Mit den aktuellen Temperaturen über der Region, wir messen derzeit 12 Grad in Teltow, in Werder, in Brandenburg an der Havel und in Potsdam. Der Donnerstagnachmittag zeigt sich grau, heute Nachmittag muss immer wieder mit Regen gerechnet werden, am Abend und in der Nacht dann dicht bewölkt, aber trocken, die Nacht bei 5 Grad. Der Radio Potsdam Wettertrend, morgen anfangs recht dicht bewölkt, ab dem Nachmittag lockert es sich zumindest ein wenig auf, die Sonne kommt durch bei 14 Grad, der Samstag wird schon deutlich sonniger bei bis zu 17 Grad und ab Sonntag liegen wir dann auch wieder deutlich über der 20 Grad Marke.
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0: Stadtverkehr Potsdam, die Nutestraße stadtauswärts. Ab der Friedrich-List-Straße sind es derzeit 5 bis 8 Minuten plus. Geblitzt wird auf der Mitschurin-Straße bei Tempo 50. Und wenn Sie noch etwas entdeckt haben, Staus oder Blitzer, sagen Sie gerne jederzeit Bescheid per WhatsApp-Nachricht oder rufen Sie gerne auch durch. Unsere Nummer für alles ist die 0331 581 692 und die 30. Danke fürs Bescheid sagen, eine gute und vor allem eine sichere Fahrt.
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0: Kurz nach 2:30, Paul Schröder macht mit Ihnen frei. Schön, dass Sie eingeschaltet haben. Hallo.

0: Schön, dass Sie mit dabei sind. Hier ist Ihr Radio Potsdam Feierabend. In dieser Woche gibt es ein Wiedersehen mit Meghan Trainor.
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0: Sie meldet sich zurück und zwar mit einem echten Gute-Laune-Paket. Ja, spätestens seit diesem Kracher-Song hier vor 12 Jahren mittlerweile, 2014, kennt man ihre Stimme und ihren einzigartigen Stil weltweit. Sie hat so diesen bestimmten Doo-Wop-Retro-Stil, der einfach immer wieder sofort im Ohr hängen bleibt. Und genau den bringt sie jetzt auch wieder mit auf ihrem neuen Album Toy With Me. Schon nach den ersten paar Songs merkt man, das ist auf jeden Fall kein Album zum still in der S-Bahn sitzen, sondern eins zum Mitsummen im Büro für kleine Tanzeinlagen an der Kaffeemaschine und einfach ein Sound, der selbst den stressigsten Donnerstag heute ein klein wenig leichter macht. Also, wer auf Ohrwürmer steht, der ist hier bei uns auf jeden Fall aktuell goldrichtig. Hier ist Ihre gute Laune-Garantie für den Donnerstagnachmittag. Meghan Trainor mit unserem Album der Woche Toy With Me und daraus hören wir heute Lady.

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Der Radio Potsdam Feierabend ist hier und heute gibt es bei uns in Potsdam eine besondere Gelegenheit, Stadtgeschichte direkt vor Ort mal wieder zu erleben. Die AG Geschichte im Freiland lädt nämlich am Abend zu einem Rundgang über das ehemalige Gelände der Arado Flugzeugwerke ein. Dort, wo während der NS-Zeit mehr als 1000 Zwangsarbeiter Kampfflugzeuge bauen mussten. Der Rundgang startet um 18 Uhr am Pförtnerhaus beim Freiland in der Friedrich-Engels-Straße an der Ecke zum Schlarzweg. Ja, gerade rund um den Jahrestag der Befreiung ist das wahrscheinlich mal wieder ein wichtiger Blick auf ein Kapitel Potsdamer Geschichte, über das sonst eher selten gesprochen wird. Start heute Abend um 18 Uhr beim Freiland.

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1: Ich bin Thomas Brock. Täuschend echte KI-Fakes von Menschen sollen in der EU künftig stärker eingeschränkt werden. Die Mitgliedstaaten und das Europäische Parlament haben sich auf neue Regeln gegen sexualisierte Deepfakes geeinigt. Damit geraten jetzt auch die Anbieter von KI-Programmen stärker in den Fokus.
2: Aus der Politik kommt viel Zustimmung für die neuen EU-Pläne. Politiker aus mehreren Fraktionen sagen, KI dürfe kein Werkzeug für sexualisierte Gewalt oder Missbrauch werden. Auch Bundesjustizministerin Hubig fordert, dass Anbieter von KI-Programmen stärker Verantwortung übernehmen. Aus der Industrie kommt dagegen auch Kritik. Unternehmen warnen vor zu vielen Einzelregeln und mehr Bürokratie. Zoe Tassovali, Redaktion.
1: Die Preisanstiege bei Energie wegen des Iran-Kriegs sind ähnlich stark wie in früheren Öl- und Weltwirtschaftskrisen, aber weniger heftig als im Ukraine-Krieg 2022. Das zeigen Daten des Statistischen Bundesamtes. Im März kostete Superbenzin an der Tankstelle im Schnitt gut 17% mehr und Diesel fast 30% mehr als ein Jahr zuvor. Leichtes Heizöl verteuerte sich um fast die Hälfte. Deutschland darf seine Industrie beim Umstieg auf klimafreundlichere Produktionsweisen mit 5 Milliarden Euro unterstützen. Die Europäische Kommission hat für entsprechende Pläne der Bundesregierung grünes Licht gegeben.
3: Mehr Kosten durch die Umstellung auf klimafreundliche Produktion darf die Regierung vor allem bei besonders energiehungrigen Branchen durch Fördermaßnahmen ausgleichen. Und zwar dann, wenn die Firmen ihre CO2-Emissionen innerhalb von 4 Jahren halbieren und innerhalb von 15 Jahren um 85% senken. Es geht hier um Umstellungen beispielsweise auf Strom oder Wasserstoff. Für manche Firma kann das überlebenswichtig sein. Das Ja der Kommission ist wichtig, weil diese die oberste Wettbewerbshüterin ist. Aus Brüssel, Dieter Ebeling.
1: Eine Gruppe von Abgeordneten über Fraktionsgrenzen hinweg fordert eine grundlegende Neuregelung der Organspende in Deutschland. Ab dem Jahr 2030 soll demzufolge jeder und jeder zunächst als Organspender gelten, außer man widerspricht. Die CDU-Abgeordnete Konnemann sagte, in den vergangenen Jahren sei bereits viel getan worden, um mehr lebensrettende Spenderorgane etwa durch Verbesserungen in den Krankenhäusern zu erreichen. Das alles habe aber nichts bewirkt.
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4: Mit den aktuellen Temperaturen über der Region. Wir messen 12 Grad in Schönefeld, in Teltow, in Brandenburg an der Havel und in Potsdam. Der Nachmittag zeigt sich auch heute grau. Immer wieder muss mit Regen gerechnet werden. Am Abend und in der Nacht dann trocken. Weiterhin zugezogen die Nacht bei frischen 5 Grad. Der Radio Potsdam, Wettertrend. Morgen anfangs schön sonnig. Ab dem Nachmittag zieht es sich zu. Morgen maximal 15 Grad. Der Samstag anfangs schön sonnig, später dann auch hier mit einer leichten Wolkendecke bei 17 Grad. Ab Sonntag gibt's dann wieder bis zu 20 Grad.
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4: Stadtverkehr Potsdam, die Nutestraße stadtauswärts. Ab der Friedrich-List-Straße haben wir derzeit eine Passierdauer von 8 bis 10 Minuten. Planen Sie außerdem mehr Zeit mit ein. Aktuell auf der Zeppelinstraße, hier ab der Forststraße 5 Minuten Stop and Go. Raus ins Umland, auf die A10, westlicher Berliner Ring Richtung Dreieck Werder. Vorsicht zwischen dem Dreieck Havelland und Falkensee liegen Reifenteile auf der Fahrbahn. Und Vorsicht auf der B101 in Richtung Trebin. Zwischen Jüterbock Neumarkt und Kloster Zinner befindet sich Öl auf der Fahrbahn. Haben auch Sie noch etwas entdeckt? Staus oder Blitzer? Sagen Sie gerne jederzeit Bescheid per WhatsApp-Nachricht oder rufen Sie gerne auch durch. Unsere Nummer für alles ist die 0331 581 692 und die 30. Danke fürs Bescheid sagen, eine gute und vor allem eine sichere Fahrt.
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4: Kurz nach 3, Paul Schröder macht mit Ihnen frei einen tollen Donnerstagnachmittag.

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1: Und während die beiden sich so langsam auf der Zielgeraden befinden und sich aktuell auf die praktische Prüfung vorbereiten bei der SBH-Fahrschule im Kirchsteigfeld, haben wir uns mal hier im Team umgehört. Gibt es Momente, die uns eigentlich noch von damals aus der Fahrschulzeit im Kopf geblieben sind?
2: Fahrschulzeit, das ist ein Fiebertraum für mich. Das ist eine absolute Achterbahnfahrt gewesen. Von Theorie wirklich gut zu ich sitze in einem Auto, ich muss fahren, denke mir, oh Gott, ich kriege das hier alles nicht hin. Zu ich wechsle die Fahrschule, weil Fahrlehrer, war jetzt nicht die beste Erfahrung. Über ich traue mich wieder Auto fahren. Bis hin zu ich dachte, ich habe die Fahrprüfung eigentlich komplett verkackt. Aber der Prüfer meinte, herzlichen Glückwunsch, wir haben so einen Führerschein.
3: Keine gute Zeit. Ich hatte zum Beispiel einen Moment, wo mein Fahrlehrer mit mir einen Termin abgeklärt hat, aber ich war eigentlich nicht dabei. Also er hat den selber mit sich abgemacht. Dann hat er sich gemeldet bei mir an dem Tag und meinte, wo ich denn bleibe. Ich war irgendwo in Berlin, in irgendeinem Restaurant. Ich meinte so, wir haben gar keinen Termin abgemacht. Und als ich dann beim nächsten Mal da war, meinte er zu mir, wie kann es denn sein, dass ich beim Termin nicht dabei war. Ich habe die Zeit gestohlen und sowas alles. Und ja, das war nicht so ein schönes Erlebnis. Und danach habe ich dann die Fahrschule gewechselt, tatsächlich.
4: Ich stamme aus der DDR und war genau im Abi, als die Mauer gefallen ist. In der 11. Klasse hatten wir noch Staatsbürgerkunde. Als die Mauer fiel, ist der Staatsbürgerkundelehrer rausgeflogen. Und dann habe ich in der 12. Klasse, da war ich dann 18, meine Fahrprüfung gemacht. Und wer steigt ein in das Auto und ist mein Prüfer? Mein ehemaliger Staatsbürgerkundelehrer. Und ich dachte nur so, oh nein, bitte nicht. Er hat mich tatsächlich dreimal rückwärts einparken lassen, aber ich habe bestanden.
1: Ach ja, die gute alte Fahrschulzeit. Nicht immer prickelnd, aber dennoch immer im Kopf. Ich kann mich noch erinnern, wir sind damals bei der Überlandfahrt nach Polen gefahren. Aber kurz vor der polnischen Grenze musste ich dann aussteigen. Da durfte ich dann doch nicht fahren. Wie sieht's denn bei Ihnen aus? Können Sie sich noch an damals erinnern? Was sind so Momente, wo Sie heute noch lachen oder vielleicht auch weinen müssen? Immer her damit, per WhatsApp ins Studio an die 0331 581 692 und die 30. Wir sind gespannt, was Sie damals so erlebt haben im Auto während der Fahrschulzeit.
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Der Donnerstagnachmittag auf Radio Potsdam. Schön, dass Sie mit dabei sind. 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
2: Mit Selina Töbe. Guten Tag. Im Streit um die Zukunft des Potsdamer Rechenzentrums hat Oberbürgermeisterin Nusche Aubel ihre Position verteidigt. Ihr Vorschlag sieht vor, das Gebäude noch 7 Jahre weiter zu nutzen und anschließend abzureißen. Dafür gibt es Kritik aus mehreren Fraktionen und von Nutzern des Hauses. In der gestrigen Stadtverordnetenversammlung betonte Aubel, das Papier sei als Diskussionsgrundlage gedacht. Gleichzeitig zeigt sich in der Stadtpolitik aber eher die Tendenz zum längerfristigen Erhalt des Rechenzentrums. Gestern hat Brandenburgs Bildungsminister Gordon Hoffmann mit seinen Schulbesuchen gestartet. Los ging's hier in Potsdam an der Wilhelm-von-Türk-Schule im Schlaz. Dort machten Lehrkräfte auf fehlende technische Ausstattung für hörgeschädigte Kinder aufmerksam. Auch der Lehrermangel war Thema und die Schule wünscht sich außerdem klare Zuständigkeiten zwischen Stadt und Land. Hoffmann kündigte an, diese Probleme mit ins Ministerium zu nehmen. Kinder aus dem ländlichen Brandenburg sind bei psychischen und sozialen Problemen häufiger betroffen als Kinder in den Städten. Nach Angaben der PNN zeigen die Schuleingangsuntersuchungen, dass landesweit rund 6% der Kinder entsprechende Auffälligkeiten haben. Besonders hoch sind die Werte in Elbe-Elster, der Uckermark und der Prignitz. In Potsdam liegt der Anteil deutlich niedriger. Als Grund nennt der Bericht unter anderem fehlende Psychologen in ländlichen Regionen. Wer heute rund um den Potsdamer Hauptbahnhof unterwegs ist, braucht starke Nerven und am besten keinen empfindlichen Geruchssinn. Denn nachdem gestern ein LKW auf der Langen Brücke einen Teil seiner Erdladung verloren hatte, liegt noch immer ein intensiver, gülleartiger Geruch über Teilen der Innenstadt. Die Straße ist inzwischen wieder frei, der Geruch hält sich aber hartnäckig vom Hauptbahnhof bis in Richtung Filmmuseum. Das war das Wichtigste aus Potsdam und der Umgebung und damit wieder zurück zu dir, Paul.
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0: Mit den aktuellen Temperaturen über der Region, wir messen 12 Grad in Schönefeld, in Teltow, in Brandenburg an der Havel und in Potsdam. Der Nachmittag zeigt sich auch heute grau, immer wieder muss mit Regen gerechnet werden. Am Abend und in der Nacht dann trocken, weiterhin zugezogen, die Nacht bei frischen 5 Grad. Der Radio Potsdam, Wettertrend. Morgen anfangs schön sonnig, ab dem Nachmittag zieht es sich zu, morgen maximal 15 Grad. Der Samstag anfangs schön sonnig, später dann auch hier mit einer leichten Wolkendecke bei 17 Grad. Ab Sonntag gibt's dann wieder bis zu 20 Grad.
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0: Stadtverkehr Potsdam, die Nutestraße stadtauswärts. Ab der Friedrich-List-Straße haben wir derzeit eine Passierdauer von 8 bis 10 Minuten. Planen Sie außerdem mehr Zeit mit ein. Aktuell auf der Zeppelinstraße, hier ab der Forststraße 5 Minuten Stop and Go. Raus ins Umland, auf die A10, westlicher Berliner Ring Richtung Dreieck Werder. Vorsicht zwischen dem Dreieck Havelland und Falkensee liegen Reifenteile auf der Fahrbahn. Und Vorsicht auf der B101 in Richtung Trebin. Zwischen Jüterbock Neumarkt und Kloster Zinner befindet sich Öl auf der Fahrbahn. Haben auch Sie noch etwas entdeckt? Staus oder Blitzer? Sagen Sie gerne jederzeit Bescheid per WhatsApp-Nachricht oder rufen Sie gerne auch durch. Unsere Nummer für alles ist die 0331 581 692 und die 30. Danke fürs Bescheid sagen, eine gute und vor allem eine sichere Fahrt.
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0: Kurz nach 3:30, Paul Schröder hier. Einen tollen Nachmittag. Hallöchen.

0: Schönen Feierabend. Schön, dass Sie mit dabei sind. 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
0: Das ist heute die 27, denn 27 Meter hoch soll die neue Turmhaube der Potsdamer Garnisonkirche werden. Der Bau dafür hat jetzt begonnen. Am Dienstag wurden die ersten massiven Edelstahlteile geliefert. Die Haube wird zunächst neben der Kirche zusammengesetzt und soll dann bis zum Frühjahr 2027 auf den Kirchturm gesetzt werden. Insgesamt wird die Turmhaube rund 60 Tonnen schwer sein. Wenn sie fertig ist, soll der Turm der Garnisonkirche dann knapp 90 Meter hoch sein. Kostenpunkt für das Projekt mehr als 3 Millionen Euro. Mehr als die Hälfte davon soll aus Spenden kommen, der Rest aus Fördermitteln des Bundes. Also, heute geht es um 27 Meter Turmhaube und um den nächsten großen Schritt beim Wiederaufbau der Potsdamer Garnisonkirche.
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Auf dem Weg in Richtung Donnerstagnachmittag läuft Radio Potsdam. Schön, dass Sie da sind. Heute, da startet hier in Potsdam ein Format, bei dem Kino und Zukunftsfragen zusammenkommen. Green Visions Potsdam. Dabei geht es um Filme, Gespräche und Ideen rund um Klima, Umwelt und die Frage, wie wir eigentlich leben wollen. Also nicht nur ein Abend zum Zurücklehnen, sondern auch einer zum Nachdenken mitten in Potsdam. Das Ganze läuft ab heute bis Anfang Juni. Wer also Lust auf Kino mit Haltung hat, der findet bei Green Visions Potsdam in den nächsten Wochen einige spannende Termine.

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1: Ich bin Thomas Propp. Der Ausbruch des Hunter-Virus bei einer Kreuzfahrt löst in immer mehr Ländern Sorgen aus. Bei einem Zwischenstopp des Schiffes Hondius hatten nach dem ersten Todesfall 29 Passagiere das Schiff verlassen. Sie kamen aus etwa 12 Ländern, darunter auch Deutschland. Das teilte der Reiseveranstalter mit.
2: Die 29 Passagiere verließen das Kreuzfahrtschiff im Süden des Atlantiks auf der britischen Insel St. Helena. Das war 10 Tage, bevor der erste Hunter-Virus-Fall bestätigt wurde. Unter den Passagieren, die in St. Helena von Bord gingen, waren spätere Todesopfer und Infizierte, die gerade noch behandelt werden, etwa in der Schweiz. Die Gefahr einer weltweiten Ausbreitung sei dennoch gering, beruhigen Experten. Man verfolge die Kontaktpersonen mittlerweile nach und das Hunter-Virus sei nur bei direktem längeren Kontakt ansteckend. Onni Tochau, Nachrichtenredaktion.
1: Der deutsche Staat kann angesichts schwächerer Konjunkturaussichten wegen des Iran-Kriegs in den kommenden Jahren mit weniger Steuereinnahmen rechnen als noch im Herbst angenommen. Das ist das Ergebnis der aktuellen Steuerschätzung. Für 2027 sind es nach Angaben des Finanzministeriums allein für den Bund gut 10 Milliarden Euro weniger als bislang erwartet. Täuschend echte KI-Fakes von Menschen sollen in der EU künftig stärker eingeschränkt werden. Die Mitgliedstaaten und das Europäische Parlament haben sich auf neue Regeln gegen sexualisierte Deepfakes geeinigt. Damit geraten jetzt auch die Anbieter von KI-Programmen stärker in den Fokus.
3: Aus der Politik kommt viel Zustimmung für die neuen EU-Pläne. Politiker aus mehreren Fraktionen sagen, KI dürfe kein Werkzeug für sexualisierte Gewalt oder Missbrauch werden. Auch Bundesjustizministerin Hubig fordert, dass Anbieter von KI-Programmen stärker Verantwortung übernehmen. Aus der Industrie kommt dagegen auch Kritik. Unternehmen warnen vor zu vielen Einzelregeln und mehr Bürokratie. Zoe Tassovali, Redaktion.
1: Eine Gruppe von Abgeordneten über Fraktionsgrenzen hinweg fordert eine grundlegende Neuregelung der Organspende in Deutschland. Ab dem Jahr 2030 soll demzufolge jeder und jeder zunächst als Organspender gelten, außer man widerspricht. Die CDU-Abgeordnete Konnemann sagte, in den vergangenen Jahren sei bereits viel getan worden, um mehr lebensrettende Spenderorgane etwa durch Verbesserungen in den Krankenhäusern zu erreichen. Das alles habe aber nichts bewirkt.
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4: Mit den aktuellen Temperaturen über der Region. Wir messen 11 Grad in Potsdam, in Werder, in Schönefeld und in Ludwigsfelde. Der Nachmittag bleibt grau, immer mal wieder ist Regen möglich. Am Abend und in der Nacht dann trocken und dicht bewölkt. Die Temperatur heute Nacht bei 5 Grad. Der Radio Potsdam Wettertrend. Morgen anfangs schön sonnig, ab dem Nachmittag zieht es sich dann zu. Morgen 15 Grad, der Samstag ähnlich, anfangs sonnig, später eine leichte Wolkendecke bei 17 Grad und spätestens am Sonntag gibt's wieder bis zu 20 Grad.
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4: Stadtverkehr Potsdam, planen Sie mehr Zeit mit ein. Auf der Breitenstraße bis runter zur Zeppelinstraße sind es 8 bis 10 Minuten plus. Nutestraße statt auswärts ab der Friedrich-List-Straße aktuell auch nochmal 10 Minuten plus. Ein paar Minuten länger dauert es auch auf der Nutestraße statt einwärts ab der Wetzlarer Straße. Hier sind es derzeit 5 Minuten plus. Vorsicht in Potsdam auf der Nutestraße Richtung Stahnsdorf in Höhe der A115. Am Anschluss Potsdam-Babitsberg steht ein kaputtes Auto auf der linken Spur. Und wir schauen noch auf die Belatstraße statt einwärts, zieht sich dann weiter über die Straße am Neuen Garten. Auch hier derzeit 5 Minuten Passierdauer. Es geht raus auf die A10, westlicher Berliner Ring Richtung Dreieck Werder. Zwischen dem Dreieck Havelland und Falkensee staute sich nach einem Unfall. Die linke Spur ist blockiert, plus 10 Minuten. In Richtung Dreieck Werder haben wir außerdem zwischen Potsdam Nord und Vöben Stau, 10 Minuten plus. In Richtung Dreieck Havelland sind es zwischen Großkreuz und der Havelbrücke auch nochmal 10 Minuten plus. Haben auch Sie noch etwas entdeckt? Staus oder Blitzer? Sagen Sie gerne jederzeit Bescheid per WhatsApp-Nachricht oder rufen Sie gerne auch durch. Unsere Nummer für alles ist die 0331 581 692 und die 30. Danke fürs Bescheid sagen. Eine gute Fahrt.
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4: Kurz nach vier, Paul Schröder hier. Kommen Sie gut in den Nachmittag. Hallöchen.

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2: Mit Selina Töbe. Guten Tag. Im Streit um die Zukunft des Potsdamer Rechenzentrums hat Oberbürgermeisterin Nusche Aubel ihre Position verteidigt. Ihr Vorschlag sieht vor, das Gebäude noch 7 Jahre weiter zu nutzen und anschließend abzureißen. Dafür gibt es Kritik aus mehreren Fraktionen und von Nutzern des Hauses. In der gestrigen Stadtverordnetenversammlung betonte Aubel, das Papier sei als Diskussionsgrundlage gedacht. Gleichzeitig zeigt sich in der Stadtpolitik aber eher die Tendenz zum längerfristigen Erhalt des Rechenzentrums. In Werder wird offenbar in großem Umfang Brauchwasser illegal abgezapft. Das berichtet die Matz. Demnach geht ein erheblicher Teil des Wassers im Werderaner Brauchwassernetz verloren, unter anderem durch Rohrbrüche, aber auch durch unerlaubte Anschlüsse. Der frühere Glindower Ortsvorsteher Sigmar Wilhelm spricht von klarem Diebstahl und fordert konsequentes Vorgehen. Laut Matz soll trotz Sanierungsmaßnahmen noch immer ein großer Teil des Wassers unkontrolliert abfließen. Viele Operationen in Brandenburg könnten künftig ohne Krankenhausaufenthalt stattfinden. Laut einer Analyse der AOK wären mehr als jede zweite Behandlung ambulant möglich. Die Krankenkasse sieht darin eine Entlastung für Kliniken und Fachkräfte. Hintergrund ist die laufende Krankenhausreform, die mehr ambulante Angebote und eine stärkere Spezialisierung der Krankenhäuser vorsieht. Ärzte warnen allerdings, dass dafür noch die nötige Finanzierung fehle. Wer heute rund um den Potsdamer Hauptbahnhof unterwegs ist, braucht starke Nerven und am besten keinen empfindlichen Geruchssinn. Denn nachdem gestern ein LKW auf der Langen Brücke einen Teil seiner Erdladung verloren hatte, liegt noch immer ein intensiver, gülleartiger Geruch über Teilen der Innenstadt. Die Straße ist inzwischen wieder frei, der Geruch hält sich aber hartnäckig vom Hauptbahnhof bis in Richtung Filmmuseum. Das war das Wichtigste aus Potsdam und der Umgebung und damit wieder zurück zu dir, Paul.
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0: Mit den aktuellen Temperaturen über der Region. Wir messen 11 Grad in Potsdam, in Werder, in Schönefeld und in Ludwigsfelde. Der Nachmittag bleibt grau, immer mal wieder ist Regen möglich. Am Abend und in der Nacht dann trocken und dicht bewölkt. Die Temperatur heute Nacht bei 5 Grad. Der Radio Potsdam Wettertrend. Morgen anfangs schön sonnig, ab dem Nachmittag zieht es sich dann zu. Morgen 15 Grad, der Samstag ähnlich, anfangs sonnig, später eine leichte Wolkendecke bei 17 Grad und spätestens am Sonntag gibt's wieder bis zu 20 Grad.
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0: Stadtverkehr Potsdam, planen Sie mehr Zeit mit ein. Auf der Breitenstraße bis runter zur Zeppelinstraße sind es 8 bis 10 Minuten plus. Nutestraße stadtauswärts ab der Friedrich-List-Straße aktuell auch nochmal 10 Minuten plus. Ein paar Minuten länger dauert es auch auf der Nutestraße stadteinwärts ab der Wetzlarer Straße. Hier sind es derzeit 5 Minuten plus. Vorsicht in Potsdam auf der Nutestraße Richtung Stahnsdorf in Höhe der A115. Am Anschluss Potsdam-Babitsberg steht ein kaputtes Auto auf der linken Spur. Und wir schauen noch auf die Belatstraße stadteinwärts, zieht sich dann weiter über die Straße am Neuen Garten. Auch hier derzeit 5 Minuten Passierdauer. Es geht raus auf die A10, westlicher Berliner Ring Richtung Dreieck Werder. Zwischen dem Dreieck Havelland und Falkensee staut es sich nach einem Unfall. Die linke Spur ist blockiert, plus 10 Minuten. In Richtung Dreieck Werder haben wir außerdem zwischen Potsdam Nord und Vöben Stau, 10 Minuten plus. In Richtung Dreieck Havelland sind es zwischen Großkreuz und der Havelbrücke auch nochmal 10 Minuten plus. Haben auch Sie noch etwas entdeckt? Staus oder Blitzer? Sagen Sie gerne jederzeit Bescheid per WhatsApp-Nachricht oder rufen Sie gerne auch durch. Unsere Nummer für alles ist die 0331 581 692 und die 30. Danke fürs Bescheid sagen. Eine gute Fahrt.
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0: Kurz nach 16:30, ich bin Paul Schröder, wünsche einen ganz tollen Feierabend. Hallo zusammen.

0: Wir sind auf dem Weg in Richtung Donnerstagfeierabend. Hier ist Radio Potsdam. Jährlich bringt ja das Hasso-Plattner-Institut hier bei uns in Potsdam seine Passwortliste raus. Heißt, dort werden die Passwörter veröffentlicht, die bei uns in Deutschland am meisten verwendet wurden. Und wer da mal einen genaueren Blick drauf wirft, der sieht relativ schnell, ja, die sind immer gleich. 1, 2, 3, 4, 5, 6, 7, 8, 9, Hallo oder auch ganz simpel Passwort sind immer wieder die Dauerbrenner, aber halt leider absolut nicht sicher. Aber warum ist denn ein sicheres Passwort eigentlich überhaupt so wichtig? Sind mein Handy, mein Computer und meine Daten für Hacker wirklich so interessant? Darüber sprechen wir heute am Tag des Passworts mit Professor Dr. Christian Dörr vom HPI. Und erstmal vorweg, wenn Passwörter doch eigentlich so geheim sind, woher wissen Sie denn überhaupt, welche die beliebtesten sind?
1: Es ist ziemlich einfach. Wir haben ja alle ganz viele Accounts im Internet bei verschiedenen Webseiten. Und leider ist es so, dass diese Webseiten oft nicht so gut auf unsere Passwörter aufpassen, wie sie das eigentlich sollten. Und diese Accounts werden gehackt, diese Seiten. Und die Kriminellen nehmen also diese Passwörter und bieten die im Dark Web, also im Untergrund, zum Kauf an. Und da kommen diese Passwörter her.
0: Und was machen die Kriminellen bzw. die Hacker dann damit? Also ist das echt so ein gutes Geschäft mit den Passwörtern?
1: Passwörter selbst sind Wegwerfartikel, die haben fast gar keinen Wert. Aber was da natürlich interessant ist, ist alles, was dahinter steckt. Weil so ein Passwort ist natürlich der Zugang zu unserer digitalen Identität. Ich habe möglicherweise Accounts, die dieses Passwort bei Social Media verwenden. Und auf einmal kann ich natürlich auch was damit anfangen. Ich kann zum Beispiel politische Meinungsmache machen. Ich kann Fake News weiterverteilen. Ich kann auf Online-Plattformen Bewertungen für Produkte machen. Und all das sind Produkte, die im Untergrund angeboten werden, wo ich dann sagen kann, ich hätte gerne 10.000 gefälschte 5-Sterne-Bewertungen auf meinem liebsten Online-Shop. Und das hat auf einmal Wert.
0: Also heute vielleicht doch mal ein guter Grund, am Tag des Passworts das Passwort mal zu ändern. Egal ob auf dem PC, dem Handy oder vielleicht beim Online-Banking.

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Kommen Sie gut in diesen stinkenden Donnerstagnachmittag. Wieso stinkender Donnerstagnachmittag? Na, wer heute rund um den Potsdamer Hauptbahnhof unterwegs ist, der merkt es wahrscheinlich schon, bevor er überhaupt am Bahnsteig steht. Da liegt irgendwas in der Luft. Als ich heute Morgen unterwegs war, habe ich erstmal unterm Schuh geguckt, ob ich in Hundekacke getreten bin. Nach einem LKW-Malheur gibt es im Bereich Hauptbahnhof, Blue, Filmmuseum und Leipziger Dreieck heute eine deutliche Geruchsbelästigung. Na, schön ist anders, aber immerhin weiß man jetzt, es liegt nicht an Potsdam selbst, sondern an einem ziemlich unglücklichen Zwischenfall. Da hat gestern ein LKW ein bisschen Ladung verloren. Also Nase zu und durch, wenn es heute am Hauptbahnhof etwas strenger riecht.

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1: Ich bin Thomas Brock. Der Iran-Krieg belastet die deutsche Wirtschaft stärker als bislang gedacht. Allein dem Bund fehlen laut einer neuen Steuerschätzung im Jahr 2027 rund 10 Milliarden Euro. Finanzminister Klingbeil spricht von großen wirtschaftlichen Schäden durch den Konflikt.
2: Klingbeil macht vor allem die hohen Energiepreise und die wirtschaftlichen Folgen des Iran-Kriegs verantwortlich. Die Unsicherheit bleibe groß, sagt er. Deshalb müsse die Regierung ständig nachsteuern. Gleichzeitig will er an Entlastungen wie dem Tankrabatt festhalten und weiter investieren, damit die Wirtschaft stabil bleibt. Klar ist aber auch, für den Bundeshaushalt wird das Ganze deutlich schwieriger. Denn bis 2030 rechnen die Steuerschätzer insgesamt mit deutlich weniger Einnahmen als noch im Herbst erwartet. Zoe Tassovali, Nachrichtenredaktion.
1: Der Ausbruch des Hunter-Virus bei einer Kreuzfahrt löst in immer mehr Ländern Sorgen aus. Bei einem Zwischenstopp des Schiffes Hondius hatten noch nach dem ersten Todesfall 29 Passagiere das Schiff verlassen. Sie kamen aus etwa 12 Ländern, darunter auch Deutschland, teilte der Reiseveranstalter mit. Die Passagiere wurden demnach alle über den Ausbruch des Virus informiert und sollen nun von Gesundheitsbehörden kontrolliert werden. Die Weltgesundheitsorganisation sagt aber, dass die Infektionsgefahr klein sei und dass dies nicht mit dem Coronavirus zu vergleichen sei. Papst Leo XIV. Hat heute den US-Außenminister Rubio zu einer Audienz im Vatikan empfangen. Nach den Verbalattacken von US-Präsident Trump gegen den Papst ist das Verhältnis zwischen beiden Staaten extrem angespannt.
3: Immerhin lächeln können beide noch, zumindest beim offiziellen Händeschütteln hier. Diplomatie, das können der Papst und Rubio. Der US-Außenminister meinte später, beide Seiten setzen sich für Frieden und Menschenwürde ein. Ob Rubio heute allerdings auch Risse kitten konnte, sein Chef Trump, der braucht schließlich auch die katholischen Wähler zu Hause. Trotzdem hat Trump den Papst ungewöhnlich scharf attackiert, weil der Nein sagt zum Iran-Krieg. Aus Rom, Claudia Wächter.
1: Vor dem traditionellen Tag des Sieges in Moskau haben Russland und die Ukraine ihren Drohnenkrieg unvermindert heftig fortgeführt. Die Ukraine gab eine einseitig erklärte Waffenruhe nach einem Tag wieder auf und reagierte auf fortdauernde russische Attacken mit einem ihrer größten bisherigen Drohnenangriffe. Morgen soll eine einseitig von Russland erklärte Feuerpause in Kraft treten. Die Waffen sollen für 2 Tage schweigen, während das Land feierlich an den Sieg der Sowjetunion über Nazi-Deutschland im Zweiten Weltkrieg erinnert.
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4: Mit den aktuellen Temperaturen über der Region, wir messen 10 Grad in Brandenburg an der Havel, in Schönefeld und in Werder, 11 Grad in Potsdam. Der Nachmittag zeigt sich eher grau, ab und an ist auch etwas Regen möglich. Am Abend und in der Nacht bleibt es dann trocken, die Nacht später bei 5 Grad. Radio Potsdam, Wettertrend. Morgen gibt es ein Wiedersehen mit der Sonne, zumindest zu Beginn des Tages. In Richtung Nachmittag zieht es sich dann zu, 15 Grad gibt es maximal. Der Samstag ähnlich, anfangs Sonne, später eine leichte Wolkendecke bei 17 Grad, der Sonntag dann schon wieder bei 20 Grad.
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4: Stadtverkehr Potsdam, heute Nachmittag einiges los. 10 Minuten plus Nutestraße stadtauswärts ab der Friedrich-List-Straße. 5 Minuten plus Heinrich-Mann-Allee ab der Friedhofsgasse bis zum Leipziger Dreieck. Auf der Breitenstraße bis runter zur Zeppelinstraße sowie auf der Alleestraße und der Straße am Neuen Garten sowie der Belatstraße. Hier sind es aktuell nochmal 10 Minuten plus. Dann geht es raus auf die A10, westlicher Berliner Ring Richtung Dreieck Werder, zwischen Potsdam Nord und Vöben Stau plus 10 Minuten Richtung Dreieck Havelland, zwischen Großkreuz und der Havelbrücke haben wir auch Baustellenstau, 10 Minuten Passierdauer. Staus und Blitzer können auch Sie jederzeit melden per WhatsApp-Nachricht oder gerne auch durchrufen. Unsere Nummer für alles ist die 0331 581 692 und die 30. Danke fürs Bescheid sagen, eine gute Fahrt.
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4: Ich bin Paul Schröder. Wünsche schönen Nachmittag. Hallo.

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Der Radio Potsdam Feierabend am Donnerstagnachmittag mit dem Blick zurück auf den gestrigen Nachmittag. Da haben ja die Stadtverordneten wieder getagt. Und ein Thema in Potsdam: könnte Parken jetzt mal wieder noch teurer werden? Zumindest außerhalb der Innenstadt. Konkret geht es um Bereiche wie Babelsberg, Zentrum Ost und die Brandenburger Vorstadt. Dort lag die Parkgebühr bisher bei 1,50 Euro pro Stunde. Künftig könnten es 2 Euro pro Stunde werden, also 50 Cent mehr. In der Innenstadt bleibt es dagegen bei 3 Euro pro Stunde. Das Thema war schon einmal gescheitert, kommt jetzt aber wieder in Bewegung. Für alle die, die regelmäßig mit dem Auto in der Landeshauptstadt unterwegs sind, heißt das, Parken in Potsdam dürfte bald mal wieder an einigen Stellen spürbar teurer werden.

0: Auf dem Weg nach Hause läuft Radio Potsdam und vor den Infos kommt hier unser Job des Tages. 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
2: Mit Selina Töbe. Guten Tag. Gestern hat Brandenburgs Bildungsminister Gordon Hoffmann mit seinen Schulbesuchen gestartet. Los ging's hier in Potsdam an der Wilhelm-von-Türk-Schule im Schlaz. Dort machten Lehrkräfte auf fehlende technische Ausstattung für hörgeschädigte Kinder aufmerksam. Auch der Lehrermangel war Thema und die Schule wünscht sich außerdem klare Zuständigkeiten zwischen Stadt und Land. Hoffmann kündigte an, diese Probleme mit ins Ministerium zu nehmen. Kinder aus dem ländlichen Brandenburg sind bei psychischen und sozialen Problemen häufiger betroffen als Kinder in den Städten. Nach Angaben der PNN zeigen die Schuleingangsuntersuchungen, dass landesweit rund 6% der Kinder entsprechende Auffälligkeiten haben. Besonders hoch sind die Werte in Elbe-Elster, der Uckermark und der Prignitz. In Potsdam liegt der Anteil deutlich niedriger. Als Grund nennt der Bericht unter anderem fehlende Psychologen in ländlichen Regionen. Viele Operationen in Brandenburg könnten künftig ohne Krankenhausaufenthalt stattfinden. Laut einer Analyse der AOK wären mehr als jede zweite Behandlung ambulant möglich. Die Krankenkasse sieht darin eine Entlastung für Kliniken und Fachkräfte. Hintergrund ist die laufende Krankenhausreform, die mehr ambulante Angebote und eine stärkere Spezialisierung der Krankenhäuser vorsieht. Ärzte warnen allerdings, dass dafür noch die nötige Finanzierung fehle. Wer heute rund um den Potsdamer Hauptbahnhof unterwegs ist, braucht starke Nerven und am besten keinen empfindlichen Geruchssinn. Denn nachdem gestern ein LKW auf der Langen Brücke einen Teil seiner Erdladung verloren hatte, liegt noch immer ein intensiver, gülleartiger Geruch über Teilen der Innenstadt. Die Straße ist inzwischen wieder frei, der Geruch hält sich aber hartnäckig vom Hauptbahnhof bis in Richtung Filmmuseum. Das war das Wichtigste aus Potsdam und der Umgebung und damit wieder zurück zu dir, Paul.
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0: Mit den aktuellen Temperaturen über der Region, wir messen 10 Grad in Brandenburg an der Havel, in Schönefeld und in Werder, 11 Grad in Potsdam. Der Nachmittag zeigt sich eher grau, ab und an ist auch etwas Regen möglich. Am Abend und in der Nacht bleibt es dann trocken, die Nacht später bei 5 Grad. Radio Potsdam, Wettertrend. Morgen gibt's ein Wiedersehen mit der Sonne, zumindest zu Beginn des Tages. In Richtung Nachmittag zieht es sich dann zu, 15 Grad gibt es maximal. Der Samstag ähnlich, anfangs Sonne, später eine leichte Wolkendecke bei 17 Grad, der Sonntag dann schon wieder bei 20 Grad.
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0: Stadtverkehr Potsdam, heute Nachmittag einiges los. 10 Minuten plus Nutestraße stadtauswärts ab der Friedrich-List-Straße. 5 Minuten plus Heinrich-Mannallee ab der Friedhofsgasse bis zum Leipziger Dreieck. Auf der Breitenstraße bis runter zur Zeppelinstraße sowie auf der Alleestraße und der Straße am Neuen Garten sowie der Belatstraße. Hier sind es aktuell nochmal 10 Minuten plus. Dann geht es raus auf die A10, westlicher Berliner Ring Richtung Dreieck Werder, zwischen Potsdam Nord und Vöben Stau plus 10 Minuten, Richtung Dreieck Havelland, zwischen Großkreuz und der Havelbrücke haben wir auch Baustellenstau, 10 Minuten Passierdauer. Staus und Blitzer können auch Sie jederzeit melden per WhatsApp-Nachricht oder gerne auch durchrufen. Unsere Nummer für alles ist die 0331 581 692 und die 30. Danke fürs Bescheid sagen, eine gute Fahrt.
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0: Ich bin Paul Schröder. Wünsche einen schönen Nachmittag. Hallo.

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0: Wollen Sie mal nach den Sternen greifen? Im Urania-Planetarium findet heute eine 360-Grad-Show zur Geschichte der Astronomie statt. Begeben Sie sich auf eine Reise, die Sie in die Anfänge unserer himmlischen Geschichte mitnimmt und mit dem heutigen Bild unseres Himmels zu Ende findet. Die Veranstaltung findet um 18 Uhr statt. Tickets bekommen Sie unter der offiziellen Webseite des Urania für 8 Euro im Normalpreis und für 5 Euro in der Ermäßigung. Oder vielleicht wollen Sie lieber kreativ werden? Im Kunst- und Kreativhaus, dem Rechenzentrum, findet heute ein kostenfreier Kunstworkshop statt. Dort können Sie sich künstlerisch entfalten und das entweder allein oder mit anderen zusammen. Das Ganze beginnt ab 16 Uhr im Seminarraum und anmelden müssen Sie sich nicht. Wenn Sie heute keine Zeit finden, keine Sorge, der Workshop wiederholt sich jede Woche am Donnerstag. Und schon mal ein Tipp für Ihren Freitag. Das Echte Ärzte-Benefit-Konzert im Lindenpark steht an. Die Ärzteband der Charité begeistert mit Liveband und Gesang, auch in Potsdam. An Musikgenres ist dabei alles mit dabei. Klassiker von Stars wie Ray Charles, Bruno Mars oder auch Peter Fox werden aufgeführt. Einlass ist ab 19 Uhr, 20 Uhr beginnt dann das Konzert. Eintrittskarten gibt es an der Abendkasse für 25 Euro und an Vorverkaufsstellen für 15 Euro, die Sie dann auf der Webseite vom Lindenpark finden. 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
1: Ich bin Thomas Brock. Der Ausbruch des Hunter-Virus bei einer Kreuzfahrt löst in immer mehr Ländern Sorgen aus. Bei einem Zwischenstopp des Schiffes Hondius hatten nach dem ersten Todesfall 29 Passagiere das Schiff verlassen. Sie kamen aus etwa 12 Ländern, darunter auch Deutschland. Das teilte der Reiseveranstalter mit.
2: Die 29 Passagiere verließen das Kreuzfahrtschiff im Süden des Atlantiks auf der britischen Insel St. Helena. Das war 10 Tage, bevor der erste Hunter-Virus-Fall bestätigt wurde. Unter den Passagieren, die in St. Helena von Bord gingen, waren spätere Todesopfer und Infizierte, die gerade noch behandelt werden, etwa in der Schweiz. Die Gefahr einer weltweiten Ausbreitung sei dennoch gering, beruhigen Experten. Man verfolge die Kontaktpersonen mittlerweile nach und das Hunter-Virus sei nur bei direktem längeren Kontakt ansteckend. Ronny Tochau, Nachrichtenredaktion.
1: Der deutsche Staat kann angesichts schwächerer Konjunkturaussichten wegen des Iran-Kriegs in den kommenden Jahren mit weniger Steuereinnahmen rechnen als noch im Herbst angenommen. Das ist das Ergebnis der aktuellen Steuerschätzung. Für 2027 sind es nach Angaben des Finanzministeriums allein für den Bund gut 10 Milliarden Euro weniger als bislang erwartet. Papst Leo XIV. Hat heute den US-Außenminister Rubio zu einer Audienz im Vatikan empfangen. Nach den Verbalattacken von US-Präsident Trump gegen den Papst ist das Verhältnis zwischen beiden Staaten extrem angespannt.
3: Immerhin lächeln können beide noch, zumindest beim offiziellen Händeschütteln hier. Diplomatie, das können der Papst und Rubio. Der US-Außenminister meinte später, beide Seiten setzen sich für Frieden und Menschenwürde ein. Ob Rubio heute allerdings auch Risse kitten konnte, sein Chef Trump, der braucht schließlich auch die katholischen Wähler zu Hause. Trotzdem hat Trump den Papst ungewöhnlich scharf attackiert, weil der Nein sagt zum Iran-Krieg. Aus Rom, Claudia Wächter.
1: Vor dem traditionellen Tag des Sieges in Moskau haben Russland und die Ukraine ihren Drohnenkrieg unvermindert heftig fortgeführt. Die Ukraine gab eine einseitig erklärte Waffenruhe nach einem Tag wieder auf und reagierte auf fortdauernde russische Attacken mit einem ihrer größten bisherigen Drohnenangriffe. Morgen soll eine einseitig von Russland erklärte Feuerpause in Kraft treten. Die Waffen sollen für 2 Tage schweigen, während das Land feierlich an den Sieg der Sowjetunion über Nazi-Deutschland im Zweiten Weltkrieg erinnert.
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1: Ich bin Thomas Brock. Der Iran-Krieg belastet die deutsche Wirtschaft stärker als bislang gedacht. Allein dem Bund fehlen laut einer neuen Steuerschätzung im Jahr 2027 rund 10 Milliarden Euro. Finanzminister Klingbeil spricht von großen wirtschaftlichen Schäden durch den Konflikt.
2: Klingbeil macht vor allem die hohen Energiepreise und die wirtschaftlichen Folgen des Iran-Kriegs verantwortlich. Die Unsicherheit bleibe groß, sagt er. Deshalb müsse die Regierung ständig nachsteuern. Gleichzeitig will er an Entlastungen wie dem Tankrabatt festhalten und weiter investieren, damit die Wirtschaft stabil bleibt. Klar ist aber auch, für den Bundeshaushalt wird das Ganze deutlich schwieriger. Denn bis 2030 rechnen die Steuerschätzer insgesamt mit deutlich weniger Einnahmen als noch im Herbst erwartet. Zoe Tassovali, Nachrichtenredaktion.
1: Der Ausbruch des Hunter-Virus bei einer Kreuzfahrt löst in immer mehr Ländern Sorgen aus. Bei einem Zwischenstopp des Schiffes Honjus hatten noch nach dem ersten Todesfall 29 Passagiere das Schiff verlassen. Sie kamen aus etwa 12 Ländern, darunter auch Deutschland, teilte der Reiseveranstalter mit. Die Passagiere wurden demnach alle über den Ausbruch des Virus informiert und sollen nun von Gesundheitsbehörden kontrolliert werden. Die Weltgesundheitsorganisation sagt aber, dass die Infektionsgefahr klein sei und dass dies nicht mit dem Coronavirus zu vergleichen sei. Pfander haben bei einem groß angelegten Schlag gefälschte und nicht zugelassene Medikamente im Millionenwert beschlagnahmt. Mehr als 6,4 Millionen Dosen wurden eingezogen, teilte die internationale Polizeiorganisation Interpol mit.
3: 2 Wochen dauert die Aktion. In rund 90 Ländern nehmen die Ermittler insgesamt 269 Verdächtige fest, zerschlagen dabei viele kriminelle Netzwerke im illegalen Medikamentenhandel. Was sie dabei sicherstellen, am häufigsten vermeintliche Mittel gegen Erektionsstörungen oder Rauchen, außerdem Beruhigungsmittel und zunehmend angebliche Arzneien gegen Krebs, die vor allem in Australien, den USA und Großbritannien. Deutschland war an der Aktion nicht beteiligt. Thomas Thonfeld, Nachrichtenredaktion.
1: Die AfD liegt im neuen ARD-Deutschland-Trend erstmals vor der Union. Die Partei kommt demnach in der Sonntagsfrage von Infratest DIMAP auf 27% und erreicht damit 2 Prozentpunkte mehr als Anfang April. Die Union verschlechtert sich um 2 Punkte auf 24%. Die SPD bleibt unverändert bei 12%. Die Grünen verbessern sich leicht und erreichen 15%, während die Linke bei 10% stehen bleibt.
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1: Ich bin Ursula Winkler. Finanzminister Klingbeil kann wegen schwächerer Konjunkturaussichten wegen des Iran-Kriegs in den nächsten Jahren mit weniger Steuereinnahmen rechnen als noch im Herbst angenommen. Für 2027 ergibt die aktuelle Steuerschätzung allein für den Bund gut 10 Milliarden Euro weniger als bisher erwartet. Klingbeil sagte, die Schätzung zeige, wie sehr uns der Iran-Krieg wirtschaftlich schade.
2: Seit knapp 2 Monaten sehen wir, dass der Iran-Krieg, der durch Donald Trump ausgelöst wurde, dass dieser verantwortungslose Krieg und die daraus resultierende Energiepreisschocksituation, dass das unsere wirtschaftliche positive Dynamik vorerst ausbremst.
1: Finanzminister Klingbeil. Im Zollstreit mit der EU setzt US-Präsident Trump eine Frist für die Umsetzung der Vereinbarung. Sollte die EU nicht bis zum Geburtstag der USA, dem 4. Juli, ihren Teil des Abkommens erfüllen, würden die Zölle sofort auf ein viel höheres Niveau steigen, teilte Trump mit. Zuletzt hatte er angekündigt, schon diese Woche die Zölle auf Autos und Lkw, die aus der EU in die USA eingeführt werden, von 15% auf 25% zu erhöhen. In seinem Post ging er nun nicht darauf ein, welche Zölle er ab dem Sommer erhöhen wolle, sollte das Abkommen bis dahin nicht ratifiziert sein. Kurz vor dem russischen Jahrestag zum Weltkriegsgedenken am Samstag hat die Ukraine ihre einseitige Waffenruhe wieder aufgegeben. Es reagierte auf fortdauernde russische Attacken mit einem ihrer größten bisherigen Drohnenangriffe. Moskau hatte eine eigene Feuerpause ab heute angekündigt und ignorierte die ukrainische Waffenruhe offenbar bewusst.
3: Was wegen der weitergehenden Angriffe ohnehin schon klar war, hat der Kreml nun offiziell bestätigt. Die von Selenskyj vorgeschlagene Waffenruhe hat in Moskau keine Beachtung gefunden. Warum sie ignoriert wurde, sagte Kremlsprecher Peskow nicht. Dafür wiederholte er einmal mehr, dass die Russen ihre eigene Waffenruhe rund um die Militärparade durchsetzen würden. Für den Fall, dass sich die Ukrainer nun nicht daran halten, hat Russland schon einmal Drohungen ausgesprochen. Ausländische Diplomaten sollten vorsorglich Kiew verlassen, um nicht zum Kollateralschaden russischer Schläge gegen die Stadt zu werden, warnte das russische Außenministerium. Aus Moskau, André Balin.
1: Zum Fußball. Der SC Freiburg steht erstmals in einem Europapokal-Endspiel. Die Badener bezwangen Sporting Braga im Halbfinalrückspiel der Europa League mit 3:1. Sie treffen nun im Finale am 20. Mai in Istanbul auf den englischen Topclub Aston Villa.
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1: Ich bin Ursula Winkler. Der Iran-Krieg belastet die deutsche Wirtschaft offenbar stärker als bisher gedacht. Allein dem Bund fehlen laut neuer Steuerschätzung im Jahr 2027 rund 10 Milliarden Euro. Finanzminister Klingbeil macht dafür vor allem die hohen Energiepreise und die wirtschaftlichen Folgen des Konflikts verantwortlich.
2: Für Verbraucher könnte das bedeuten, der finanzielle Spielraum des Staates wird kleiner, also weniger Geld für neue Entlastungen wie den Tankrabatt oder zusätzliche Hilfen. Gleichzeitig wird die Diskussion über Einsparungen wohl wieder lauter, etwa bei Zuschüssen oder Förderprogrammen. Klingbeil sagt trotzdem, die Regierung wolle weiter investieren, Jobs schaffen und Arbeitsplätze sichern. Klar ist aber auch, solange Energie teuer bleibt und die Wirtschaft schwächelt, bleibt die Lage ziemlich unsicher. Zoe Tassovali, Nachrichtenredaktion.
1: Trotz Waffenruhe haben sich die USA und der Iran gegenseitig in der Straße von Hormuz beschossen. US-Streitkräfte hätten unprovozierte iranische Angriffe abgewehrt und mit Schlägen zur Selbstverteidigung reagiert. Das teilte das für den Nahen Osten zuständige Kommando des US-Militärs auf der Plattform X mit. Das iranische Militär bestätigte Angriffe auf US-Kriegsschiffe und machte dafür wiederum US-Attacken auf einen iranischen Öltanker verantwortlich. Seit Januar bekommen 18-Jährige Fragebögen zugeschickt zum neuen Wehrdienst der Bundeswehr. Aber nicht alle beantworten ihn. Jungen Männern, die den Fragebogen nicht ausfüllen, soll künftig ein Bußgeld drohen.
3: Rund 200.000 Fragebögen wurden bisher verschickt und der Rücklauf ist durchaus beachtlich. Von jungen Männern, die antworten müssen, kamen 86% der Bögen innerhalb der ersten Frist zurück. Nach der ersten Mahnung waren es sogar gut 90%. Die 250 Euro Bußgeld drohen Männern, wenn sie 2 Wochen nach der zweiten Mahnung keinen Fragebogen zurückgeschickt haben. Junge Frauen können den Bogen ausfüllen, müssen aber nicht. Ronny Tochau, Berlin.
1: Zum Fußball. Der SC Freiburg steht erstmals in einem Europapokal-Endspiel. Die Badener bezwangen Sporting Braga im Halbfinalrückspiel der Europa League mit 3:1. Sie treffen nun im Finale am 20. Mai in Istanbul auf den englischen Topclub Aston Villa.
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1: Ich bin Ursula Winkler. Der Iran-Krieg belastet die deutsche Wirtschaft offenbar stärker als bisher gedacht. Allein dem Bund fehlen laut neuer Steuerschätzung im kommenden Jahr rund 10 Milliarden Euro. Das teilte Finanzminister Klingbeil mit.
2: Klingbeil macht vor allem die hohen Energiepreise und die wirtschaftlichen Folgen des Iran-Kriegs verantwortlich. Die Unsicherheit bleibe groß, sagt er. Deshalb müsse die Regierung ständig nachsteuern. Gleichzeitig will er an Entlastungen wie dem Tankrabatt festhalten und weiter investieren, damit die Wirtschaft stabil bleibt. Klar ist aber auch, für den Bundeshaushalt wird das Ganze deutlich schwieriger. Denn bis 2030 rechnen die Steuerschätzer insgesamt mit deutlich weniger Einnahmen als noch im Herbst erwartet. Zoe Tassovali, Nachrichtenredaktion.
1: Trotz Waffenruhe haben sich die USA und der Iran gegenseitig in der Straße von Hormuz beschossen. US-Streitkräfte hätten unprovozierte iranische Angriffe abgewehrt und mit Schlägen zur Selbstverteidigung reagiert. Das teilte das für den Nahen Osten zuständige Kommando des US-Militärs auf der Plattform X mit. Das iranische Militär bestätigte Angriffe auf US-Kriegsschiffe und machte dafür wiederum US-Attacken auf einen iranischen Öltanker verantwortlich. Die Deutsche Bahn hat ihre Pünktlichkeitsquote im Fernverkehr im Vergleich zum Jahresanfang deutlich verbessert. Doch auch im April wurde mehr als jeder dritte Halt zu spät erreicht. Die Pünktlichkeitsquote lag bei gut 64%.
3: Schon lange hat die Bahn Probleme mit der Pünktlichkeit. Der Start ins laufende Jahr war aber besonders schlecht. Und das, obwohl die Züge im Winter eigentlich pünktlicher sind, weil dann weniger Menschen unterwegs sind. Im Januar lag die Pünktlichkeitsquote aber nur bei 52%, im Februar bei etwa 59%. Als Gründe nennt die Bahn die vielen Baustellen, die marode Infrastruktur und das frostige Wetter. Als verspätet gilt ein Zug nach Bahndefinition ab einer Verzögerung von 6 Minuten. Thomas Brock, Berlin.
1: Zum Fußball. Der SC Freiburg steht erstmals in einem Europapokal-Endspiel. Die Badener bezwangen Sporting Braga im Halbfinalrückspiel der Europa League mit 3:1. Sie treffen nun im Finale am 20. Mai in Istanbul auf den englischen Topclub Aston Villa.
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